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2: Im Studio Sophie Weinhandl. Das Pensionssystem ist ein heißes Eisen in der Politik. Diskutiert werden etwa ein höheres Alter, um in Pension zu gehen, oder alternative Finanzierungen. Ansetzen sollte man eher am Arbeitsmarkt, heißt es dazu vom gewerkschaftsnahen Momentum-Institut. Man müsse vor allem jetzt für hohe Beschäftigung und gute Gehälter sorgen, um das Pensionssystem finanzieren zu können. Außerdem fordert das Momentum-Institut ein Bonus-Malus-System, damit Unternehmen mehr Menschen kurz vor der Pension beschäftigen. Auch durch Steuern auf private Pensionsvorsorge könnte der Staat mehr einnehmen. Die Schnäppchenjagd auf asiatischen Billig-Online-Plattformen wie Temu, Shein und AliExpress kosten die heimische Wirtschaft mehr als 200 Millionen Euro und mehr als 1.600 Arbeitsplätze. Am härtesten trifft es den Handel, der jährlich dadurch knapp 570 Millionen Euro verliert. Langsam Wirkung zeigt jetzt der seit Juli geltende EU-Pauschalzoll von 3 Euro auf Kleinsendungen aus Drittstaaten, heißt es vom Handelsverband. Dadurch ist bei der Post das Paketvolumen aus Fernost um durchschnittlich ein Viertel zurückgegangen. Schneller im Internet surfen als in so manchem Büro kann man bald im Flugzeug. Das bewirbt derzeit die Lufthansa. Heute soll die erste Maschine mit Starlink-Satelliten-Internet starten. Starlink gehört zum Firmenimperium von US-Tech-Milliardär Elon Musk. Bis in 3 Jahren möchte die Lufthansa Group alle ihre Flugzeuge mit dem Starlink-Internet ausstatten, also auch die Flieger der AUA.
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4: Ja, der Mittwoch heute, der wird dann ganz angenehmer Sommertag. Wir starten meist sonnig in den Vormittag rein. Allein in den Bergen können sich dann über Mittag ein paar Quellwolken bilden und da herrscht dann auch Hitzegewittergefahr. Wenn sich da welche zusammenbrodeln, dann fallen die auch sehr kräftig aus. Abseits davon gibt es viel Sonne mit bis zu 29 Grad. Morgen Donnerstag wird es dann wieder sehr wechselhaft, da gibt es dann wieder einiges an Regen.
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5: Einen schönen guten Morgen zu euch ins Auto, für alle,

0: die jetzt schon auf dem Weg Richtung Arbeit sind oder von der Nachtschicht nach Hause. Es gibt gute Nachrichten, ihr habt freie Fahrt.
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0: Servus.
2: Wenn ihr euch heute denkt, nein, ich schaff das nicht mehr. Teddy Swims, der hatte erst mit 35 seinen Durchbruch. Es ist alles möglich. Hier ist einer der besten aktuellen Hits. Mr. Know-It-All.

0: kurz nach 5 von Antenne Vorarlberg live bei euch. Einen schönen guten Morgen am Mittwoch.
1: Hi, stellt euch mal Folgendes vor. Eine Hammerbergkulisse. Und davor ist Wasser. Und dieses Wasser, das liegt genau so, dass die Bergkulisse sich so spiegelt, dass quasi oben und unten dasselbe ist. Weißt du, was ich meine?
0: Ja, verstand ich voll. Ja.
1: Okay, genau das, das gibt es jetzt in Lech. Und zwar beim Mountain Miro. Auf dem Dach der Zuger Bergbahn, da liegt jetzt so ein großes Wasserbecken. Und das spiegelt die dahinterliegende Bergkulisse so gut, dass man auf einem Foto wirklich meint, oben und unten ist das Gleiche.
0: Mega.
1: Das schaut richtig cool aus. Und damit man da jetzt ab sofort das perfekte Foto hinbekommt, steht dort sogar eine Handyhalterung. Die ist montiert und dann kann man so ein richtig cooles Influencer-Foto machen.
0: Mega genial. Für Influencer und die, die es noch werden möchten.
1: Und die, die einfach ein schönes Foto aus dem Ländle haben.
0: Ja, ein Traum. Also, falls ihr mal wieder zufällig in den Lecher Bergen unterwegs seid, ja, neu jetzt der Lech Mountain Mirror direkt auf dem Dach der Zuger Bergbahn.

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0: Antenne Vorarlberg. Hier, schön, dass ihr bei uns seid.
1: Hallo.
0: Nach dem Essen Küche sofort aufräumen oder erstmal eine Zeit lang stehen lassen? In welchem Team seid ihr?
1: Team Chiara. Sofort aufräumen, nicht mal hinsetzen, nicht mal ein bisschen, nicht mal das Handy in die Hand nehmen.
0: Oder Team Simon, da kann man schon mal eine Stunde auf der Couch vergehen lassen. Ja, muss man nicht gleich machen, solange man es macht. Und wenn ich es ja gemacht dann mache ich es auch gerne.
1: Aber mich stresst das. Wie kann man auf Couch liegen, wenn man im Augenwinkel sieht, dass die Küche noch Staut verträgt?
0: Ja, Puls aber fahr einmal, ein entspannter oder Schätzle.
1: Einfach pass auf, wie du mit mir redest, gell? Also du bewegst dich auf Kante.
0: Sei froh, dass ich es mache.
1: Jetzt wird nicht besser für dich jetzt.
0: Also wir klären das heute. Nach dem Essen Küche sofort aufräumen oder eine Zeit lang stehen lassen. In welchem Team seid ihr? Chiara oder Simon? Schickt eure Sprachnachrichten rein ins Studio. Die ersten Antworten haben wir dann um 6:55 parat.
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5: Heute Mittwoch könnte man sich überlegen, ob man vielleicht doch noch mit den Kids ins Freibad geht. Es wird nämlich ein sehr sommerlicher Tag. Temperaturen angenehm mit bis zu 29 Grad am Nachmittag. Allein in den Bergen, da können sich ab Mittag ein paar dickere Wolken zusammenbrodeln. Es kann dann auch das ein oder andere Hitzegewitter entstehen. Ja, morgen Donnerstag, da sind dann überall wieder mehr Wolken dabei. Die bringen dann auch überall wieder Regen.
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6: Auf den Straßen, da geht's aktuell ruhig zur Sache, ihr habt freie Fahrt im gesamten Ländle.
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6: Schönen guten Morgen.
5: Hallo.
6: Wenn ihr euch jedes Mal um die Zeit denkt, Mann, ich

0: hätte wieder alles gewusst. Dann melde dich an für die 1.000-Euro-Minute. 10 Fragen, 60 Sekunden Zeit. Habt ihr alle richtig? Gehört euch auch die Kohle? Wir quizzen gleich nochmal mit der Runde von gestern in 12 Minuten.
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0: Einen wunderschönen guten Morgen mit Antenne Vorarlberg.
1: Spielen wir heute wieder Lotto?
0: Warum?
1: Es ist schon wieder sechsfach-Jackpot.
0: Geht's ja gerne schon wieder.
1: Oh, es liegen schon wieder 7 Millionen Euro im Top. Und gell, hast du es übrigens mitgekriegt, der Steirer, wo der achtfach-Jackpot geknackt hat, gell, der heiße ich noch gar nicht gemolder.
0: Ah was?
1: Ja.
0: Vielleicht hat er davor Euro-Millionen gewonnen und braucht es jetzt nicht mehr.
1: Ja, ich weiß es nicht. Aber anscheinend liegt es jetzt bis zu 3 Monate, glaube ich, bei der Lotterie.
0: Na, 3 Jahre.
1: Ich glaube, drei Jahre
0: hat man in Österreich das Recht,
1: ja, genau,
0: den Glücksspielgewinn einzulösen. Und sonst nimmt sie ja auch.
1: Ich denke mir dann halt immer, wenn der sich jetzt noch nicht gemolder hat.
0: Ja.
1: Weißt du, wie man.
0: Vielleicht ist er im Urlaub gewesen. Ja, oder weißt du, die ganzen Online-Spieler, wo da fixe Tipps machen, die schon vielleicht nur einmal im Monat rein. Wer weiß. Vor euch jetzt zum ersten Kaffee am Morgen. Auch 2 Millionen schwere. Ja. Will I Am und Britney Spears. Scream and Shout auf Antenne Vorarlberg. 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
1: Er wird nicht sehen, ich bin selbst schuld.
2: Nein, man denkt, ich warte jetzt und schon was passiert.
1: Ja, das ist der Moment jetzt wieder, wo jeder von euch vom Radio mitquist, egal ob sich die Chiara da vorstellt oder nicht. 10 Fragen gilt es zu beantworten in dieser einen Minute. Wenn ihr schafft, dann gehören euch die 1000 Euro. Wenn nicht, dann gibt es als Trostpreis pro einzelner richtiger Antwort einen Zehner. Und jetzt schauen wir mal, wie weit ihr gestern bei der Spielrunde gekommen wärt.
3: Wie heißen die ersten Zähne des Menschen?
4: Milchzähne.
3: Wie heißt das Meer zwischen Europa und Afrika?
4: Mittelmeer.
3: Welcher Sänger nennt sich auf Instagram Teddys Fotos?
4: Weiter.
3: In welcher Stadt wurde das Schloss Schönbrunn erbaut?
4: Wien.
3: Wie heißt der Kürzel vom Vorarlberger Verkehrsverbund?
4: VVB.
3: Wie nennt man die kleinen Programme auf dem Smartphone?
4: Apps.
3: Wie heißt der Moderator von Wer wird Millionär?
4: Abdinger.
3: Wie viele Leute spielen in einem Beachvolleyball-Team?
4: 2.
3: Wie heißt der Hauptcharakter in der Filmreihe Fluch der Karibik?

0: Jack Sparrow.
1: Was bewegt sich mit ca. 300.000 Kilometer pro Sekunde?
0: Lichtgeschwindigkeit.
1: Welcher Sänger nennt sich auf Insta Teddys Fotos?
0: Teddys Fotos? Mhm. Keine Ahnung.
1: Oh, und da ist schon die Zeit um. Das ist es so, gell? Wenn man es nicht weiß, dann weiß man es nicht. Und der Simon ist unser Schiri.
2: Genau. Simon. Also, du hast schon mal auf alles eine Antwort gehabt, ist auf Teddys Fotos.
0: Oh. Teddys Fotos, noch nie gehört.
1: Noch nie gehört?
0: Ich bin mein Musiker, aber nicht so top.
2: Der Ed Sheeran, der so heißt,
0: oder? Ah ja, stimmt, Ed Sheeran.
2: Genau, ja. Und dann haben wir noch kein Vorarlberger Verkehrsverbund. Das hast du VVB gesehen.
0: Ja, wahrscheinlich ist VVV, oder?
2: Es ist VVV, genau.
0: Ja, ja.
2: Und ja, Wer wird Millionär ist die deutsche Sendung. Das ist der Günther Jauch.
0: Ah, genau. Okay, ja.
2: Böse Österreich ist die Millionenshow.
0: Ja, scheiße.
2: Genau. Okay, ja. In dem Fall, du, 7 richtige aber sind 70 Euro.
0: Ja, vielen Dank. Freue mich. Hey. Das ist schon mal nettes Geld.
1: Ja, voll.
2: Ja, und für euch haben wir auch genügend Kohle hier zur Verfügung. Meldet euch an für die 1.000 Euro Minute auf Antenne Vorarlberg.at und dann spielen wir vielleicht schon gleich in der richtigen Runde um 20 vor 8 heute Morgen.

0: Antenne Vorarlberg, 10 vor 6, guten Morgen.
1: Hi, nochmal umdrehen, den Schatz umarmen. Wir schicken euch eine der schönsten Balladen mit dazu von Hertz. Stay. Was tust du?
0: So macht der Schatz, wenn er umarmt wird.
1: Hä?

0: So. Okay. Stay geht auf jeden Fall voll unter die Haut. Loi, die zaubert euch um die Uhrzeit ein Lächeln ins Gesicht wie der Simon. Schraubt das Vitamin D nach oben und ich kann nimm. Felix Jähn ist schon dabei.
1: Wenn? Kurz vor sechs. Ja? 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
1: Es ist 5 vor 6.
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11: Mit Frau Benleiner. Guten Morgen. Seit Mai gelten die neuen E-Scooter-Regeln. In Vorarlberg halten sich weiter nicht alle daran. Das teilt uns die Polizei auf Anfrage mit. Vor allem bei der Ausrüstung bemerkt sie immer wieder Mängel. Dann fehlen meist Blinker, Beleuchtung oder Klingel oder Hupe. Und auch die erlaubte Höchstgeschwindigkeit von 25 km/h wird immer wieder überschritten. Vor allem bei E-Scootern aus dem Internet. Wer im lokalen Fachhandel kauft, bekommt meist Scooter, die alle Vorgaben einhalten. Vorarlberg soll seine Nachhilfeförderung ausbauen, das wünscht sich die Arbeiterkammer jetzt. Denn obwohl das Land Kinder und Familien mit Nachhilfebedarf eigentlich unterstützen möchte, wurde die Förderung zwischendurch in 4 Jahren nur 12-mal gewährt. Aus Sicht der Arbeiterkammer ist das deutlich zu wenig, denn aktuell bekommt in Vorarlberg jedes 4. Kind Nachhilfe, zeigt eine neue Untersuchung. Für die Familien ist das eine große finanzielle Belastung. Im Vorarlberger Legionellenprozess gibt es noch kein Urteil. Weil die Verhandlung nach 9 Stunden noch nicht beendet war, wurde der Prozess vertagt. Erst in knapp einem Monat soll entschieden werden, ob die 3 Angeklagten verurteilt werden. Ihnen wird vorgeworfen, sich nicht genügend um die Reinigung und Wartung eines Kühlturms in Wolfurt gekümmert zu haben. Der gilt als Quelle für den Legionellenausbruch mit über 40 Erkrankten. 10 mussten damals mit einer schweren Lungenentzündung auf die Intensivstation. Die Angeklagten weisen die Schuld von sich. Und die gute Nachricht aus Vorarlberg, rund 40.000 haben in den letzten Wochen das Poolbar-Festival in Feldkirch besucht. Der Veranstalter hat jetzt Bilanz gezogen und ist zufrieden. Das beliebte Poolquiz freut sich mit knapp 200 teilnehmenden Teams über einen neuen Teilnahmerekord. Und schon jetzt steht das erste Highlight für 2027 fest. Kamrad kommt als Headliner auf die große Open-Air-Bühne.
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13: Guten Morgen. Nach Feldkirch im Katzenturm, da 18 Grad, 21 sind sie in Lochau und 15 in Wartoben. Der heutige Mittwoch wird der schönste Tag der Woche. Es wird richtig sommerlich, von der Früh weg scheint die Sonne. Nur in den Bergen, da können am Nachmittag schon mal hitzige Gewitter auftauchen. Ansonsten erreichen wir feine 29 Grad. Morgen Donnerstag sind dann wieder mehr Wolken dabei. Zum Start in den Tag kann es schon etwas regnen. Auch am Nachmittag wird es wieder nass.
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1: Im Moment sind uns keine Meldungen bekannt von Vorarlbergstraßen. Ihr habt freie Fahrt.
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1: Schönen guten Morgen.
0: Hi, am Mittwoch startet gut rein in die Wochenmitte mit Kaffee oder Tee und Star-DJ Felix Jähn. Das ist Pride, einer der besten aktuellen Hits.

0: 4 nach 6.
1: Morgen.
0: Einen wunderschönen guten Morgen mit Antenne Vorarlberg.
1: Happy Birthday an alle, die heute Geburtstag feiern. Ja, ihr feiert unter anderem mit Coco Chanel oder Jonathan Frakes oder mit meinem Papa. Ja, wenn man schon beim Radio schafft, dann darf man auch mal seinen Papa grüßen, oder? Papa, alles Gute zum Geburtstag. 54 Jahre jung wird er heute. Wenn sich jetzt denkt, wie kann der schon so eine große Tochter haben? Ja, der hat mich halt schon mit Anfang 20 gekriegt.
0: Der Lauser.
1: Aber wer kann sagen, dass er auf dem 30er, auf dem 40er und auf dem 50er von seinem Papa war?
0: Ja, und checkt hat vor allem. Auf dem 30er sind vielleicht noch ein paar gewesen. Ganz junger, oder?
1: Ich war schon 9 dort.
0: Ja.
1: Papa, alles Gute, hab dich fest lieb.
0: Oh, von meiner Seite, Walter, alles Gute, mein lieber Schwiegi. Vor euch gibt's Gold.

0: nach
1: guten
0: 6.
1: Morgen.
0: Bei läuft Antenne Vorarlberg. Schönen guten Morgen am Mittwoch. Nach dem Essen die Küche sofort aufräumen oder erstmal eine Zeit lang stehen lassen? In welchem Team seid ihr?
1: Team Chiara. Sofort aufräumen. Nicht mal hinsetzen davor.
0: Ja.
1: Sofort machen und dann hat man es dann auch fein.
0: Oder Team Simon. Da kann man schon mal zuerst ein Stündchen auf Couch liegen. Verdauerle, gemütlich, vielleicht noch ein kurzes Mittagsschlöffle. Ja, vor allem muss man es einfach nicht gleich machen, weil das Geschirr rennt nicht weg.
1: Ja, aber mich stresst es so, wie kann man, ich kann das echt nicht verstehen, auf Couch liegen, mit dem Augenwinkel, so mit dem dreckigen Geschirr im Hintergrund, ich kann da nicht entspannen.
0: Ja, dann musst du halt mal um ein paar Grad drehen, dass das Geschirr nicht mehr im Augenwinkel ist, gell?
1: Das ist eine Redewendung, ich weiß ja trotzdem, dass es da ist, nur weil es nicht ziehe, ist es ja nicht weg.
0: Denn. Ja, aber es rennt ja auch nicht weg. Das kann man doch nur eine halbe Stunde
1: machen. Aber du weißt doch, dass es mich stresst. Wieso machst du es nicht gleich?
0: Ja, dann musst du halt selber machen. Wir klären das heute. Nach dem Essen Küche sofort aufräumen oder eine Zeit lang stehen lassen. In welchem Team seid ihr? Team Chiara oder Team Simon? Schickt gern eure Sprachnachrichten rein zu uns ins Studio und eure ersten Antworten, wie ihr das zu Hause macht, die hören wir ab 5 nach 6:30.

0: Antenne Vorarlberg hier. 6.21 Uhr, guten Morgen. Auch im Flugzeug soll es bald richtig schnelles und vor allem gratis Internet geben.
1: Krass, hey. Hab mich schon immer gefragt, warum das so teuer ist erstens. Mhm. Obwohl eigentlich finde ich es eh nicht schlecht, wenn man mal offline ist.
0: Ja, schon irgendwie recht. Mhm. Die Lufthansa Group, ja, die will das jetzt umsetzen mit Starlink, der Technik von Elon Musk.
1: Was,
0: im Moment ist jetzt erst ein Flugzeug im Test, aber bis 2029 sollen alle Flugzeuge damit ausgestattet sein. Und um es dann wirklich auch gratis zu nutzen, braucht man eine Lufthansa Travel ID oder ein Miles and More Konto.
1: Ja, also ist doch nicht gratis.
0: Ja, irgendwie schön, irgendwie nicht. Mehr News und Robin Leiner gleich wieder vor euch um 5:05 in den Antenne Vorarlberg Nachrichten.
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7: Wir messen 17 Grad in Schruns bei der Wegkapelle, 15 in Rietzlern und 19 in Dornbirn. Und heute geht's mit den Kids in den Ferien nochmal ins Freibad. Es wird der sonnigste Tag der Woche. 29 Grad gehen sich aus, hitzige Gewitter können sich am Nachmittag aber in den Bergen zusammenbrodeln, vor allem im Raum Silvretta. Morgen Donnerstag wieder wechselhafter, es sind viele Regenwolken da, vor allem in der Früh und am Nachmittag wird's nass.
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8: Staus zum Glück, aktuell Fehlanzeige. Es läuft im Frühverkehr. Habt freie Fahrt im gesamten Ländle.
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8: Nach dem Essen Küche sofort aufräumen oder eine Zeit lang stehen lassen. In welchem Team seid ihr?
7: Chiara, sofort.
8: Oder zuerst mal eine Pause machen, Mittagsschläfchen. Team Simon, Markus aus Feldkirch ist auch in meinem Team und er hat den ultimativen Grund, warum es besser ist zu warten. Verrät euch in 7 Minuten.
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0: 6.33 Uhr.
1: Guten Morgen.
0: Einen schönen guten Morgen mit Antenne Vorarlberg. Nach dem Essen Küche sofort aufräumen oder eine Zeit lang stehen lassen. In welchem Team seid ihr?
1: Bitte Team Chiara, sofort aufräumen und nicht mal hinsetzen davor.
0: Ja, also Team Simon, ganz klar. Da kann man schon mal easy eine Stunde auf die Couch gehen, etwas verdauen. Ja, also das muss man nicht gleich machen. Vor allem nicht, wenn ich auch sage, liebe Chiara, dass ich

0: es noch mache.
1: Es ist immer so eine Diskussion bei uns. Wie kannst du entspannen? Du kannst doch nicht richtig runterfahren auf der Couch, wenn du weißt, du musst noch aufstehen und das machen.
0: Ja, sicher. Zuerst ein kleines Verdauungsschlöffel, ein Mittagsschlöffel. Und dann, wenn ich wieder genug Energie habe, kann ich eine halbe Stunde, Stunde später dann das auch noch
1: mein easy Gott, aufräumen. Brauchst du viel Energie zum Küche aufräumen?
0: Ja, das ist so. Und ihr quatscht auch mit.
2: Guten Morgen miteinander. Also ich bin eher Team Simon. Ich lasse den Kuhsatz lieber mal ein bisschen stehen. Mit dem Kind ist das feiner, weil wenn die helfen wollen beim Aufräumen, dann hast du mehr Chaos, als wir wartest, bis du schlafend.
1: Gut, Markus, dein Argument verstand ich, aber wir haben kein Kind, also zählt das Argument für dich nicht.
0: Ja, aber ich bin auch selber ein kleines Kind. Also, nach dem Essen Küche sofort aufräumen oder eine Zeit lang stehen lassen. In welchem Team seid ihr? Schickt Sprachnachrichten rein ins Studio. Nächste Runde in einer halben Stunde um 10 nach 7.

0: Einen wunderschönen Start in den Mittwoch bei Leute.
1: Guten Morgen.
0: 6.41 Uhr. Na, wer kennt sich aus auf Insta?
1: Du nicht.
0: Ja, dann sag mir mal, welcher Wälster heißt dort Teddys Fotos? Und Chiara, ich hätte es zufällig gewusst, obwohl ich aber gar nicht Social Media
1: schon filmen. Mal was mitkriege.
0: Ja, auf jeden Fall.
1: Also für alle, die es nicht wissen, es ist Ed Sheeran.
0: Danke, liebe Social Queen. Ja. Marcel aus Bregenz ist an dieser Frage gestern auch gescheitert bei der 1.000-Euro-Minute. Insgesamt hat er 7 von 10 Fragen richtig beantwortet und damit 70 Euro abgestaubt. Und ihr rätselt auch heute wieder mit. 10 Fragen, 60 Sekunden Zeit. Und wenn alle richtig sind, gibt's die Kohle. Die Antenne Vorarlberg, 1.000-Euro-Minute. In einer Stunde wieder um 20 vor 8.

0: Schönen guten Morgen mit Antenne Vorarlberg um 6.51 Uhr.
1: Ihr wolltet mehr Vielfalt? Bitteschön. 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Alex Warren, der Mann mit der ganz großen Stimme, startet direkt um kurz vor 7 mit Fever Dream. 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
6: Es ist 5:07.
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8: Guten Morgen, ich bin Robin Leiner. Dass die neuen E-Scooter-Regeln aus dem Mai auch wirklich eingehalten werden, kontrolliert die Polizei regelmäßig. Einerseits bei Schwerpunktkontrollen und andererseits auch im Streifendienst teilt uns die Polizei jetzt auf Anfrage mit. Denn noch immer halten sich nicht alle an die Regeln. Vor allem, wenn die vorgeschriebene Ausrüstung fehlt, kann es auch schnell teuer werden. Wenn zum Beispiel kein Blinker angebracht ist, können über 700 Euro fällig sein. Immerhin, seit die Jugendlichen einen Helm tragen müssen, tun die meisten das auch. Aktuell bekommt in Vorarlberg jedes vierte Kind Nachhilfe, zeigt das neue Nachhilfebarometer. Für die Familien ist das eine große finanzielle Belastung. Das kostenlose Angebot der AK Vorarlberg in den Sommerferien war auch deshalb heuer wieder komplett ausgebucht. Über 100 Kinder hatten sich für die 74 Plätze angemeldet. Um die Familien zu unterstützen, soll das Land jetzt seine Nachhilfeförderung ausbauen, fordert die Arbeiterkammer. Im Vorarlberger Legionellenprozess fällt das Urteil erst in knapp einem Monat. Nach 9 Stunden Verhandlung wurde die am Abend vertagt. Die 3 Angeklagten weisen die Schuld von sich. Ihnen wird vorgeworfen, sich nicht genügend um die Reinigung und Wartung eines Kühlturms in Wolfurt gekümmert zu haben. Der gilt als Quelle für den Legionellenausbruch mit über 40 Erkrankten. 10 mussten damals mit einer schweren Lungenentzündung auf die Intensivstation. Und die gute Nachricht aus Vorarlberg, die Most-Saison startet. Die ersten Mostereien öffnen heute ihre Tore. Damit haben alle mit Obstbäumen auch wieder die Möglichkeit, ihr eigenes Obst vorbeizubringen. Das kann man dann entweder zum Saft pressen lassen oder auch an die Mostereien verkaufen. Für beides braucht es aber einen Termin, schreibt die Landwirtschaftskammer.
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9: Train nach Eichenberg. Bei der Sennerei Lutzenreuth hat es 22 Grad, 18 sind sie in Nützidas und 19 in Hohenems. Heute streift uns wieder so ein Sommertag. Insgesamt scheint oft die Sonne. Ideal, um noch einen Abstecher am Nachmittag an den See zu machen. An der Silvretta, da kann sich allerdings das ein oder andere Gewitter zusammenbrauen bei 29 Grad. Morgen freut sich die Natur dann wieder über Regen. Es ziehen viele Wolken auf, die gerade in der Früh und am Nachmittag dann Regen bringen.
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10: Auf den Straßen, da ist es derzeit ruhig, es läuft, ihr habt freie Fahrt im gesamten Ländle.
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10: Schönen guten Morgen.
9: Hi. Ja, und an diesem Ort im Ländle, da schießt ihr Fotos wie die ganz großen Influencer. Für welches neue Fotomotiv viele sicher kilometerweit reisen würden, das verraten wir euch in 7 Minuten hier. Alex Warren, der sorgt jetzt schon für die großen Momente am Morgen mit Fever Dream.

0: 3 nach 7. Schönen guten Morgen.
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3: Ja, für dieses Fotomotiv würden viele sicher von ganz weit her herreisen. In Lech, das sorgt der Mountain Miro gerade voll für Staunen. Am Dach der Zuger Bergbahn, da steht jetzt ein recht großes Wasserbecken. Und das sorgt dafür, dass die Bergkulisse im Hintergrund sich im Wasser spiegelt. Also oben und unten ist das gleiche Motiv. Das schaut irre cool aus. Und das Beste, liebe Männer, lieber Simon.
0: Liebe Siemens.
3: Liebe Siemens. Mhm. Ihr müsst nicht mal ein Shooting machen. Weil es gibt eine eigene Handyhalterung dort.
0: Ja, und trotzdem gefallen dir die ersten 50.

0: Fotos nicht, oder?
1: Ja, sei doch mal mit was zufrieden. Sei doch mal einfach zufrieden. Dominik, du bist der Betriebsleiter von der Löcherbergbahnen.
2: Funktionieren tut das ja so. Wir haben auch eigene Handypoints da oben, wo man das Handy einspannen kann und natürlich auch für sich Selfies machen kann.
1: Ideal. Und da kriegt man nicht nur schöne Fotos, es ist ja wunderbar bei euch.
2: Ja, ich wünsche mir, dass die Gäste sich die Zeit nehmen, über Trittsteine zu gehen, die Berge mal von einer anderen Seite zu sehen, wie sie sich im Wasser spiegeln. Je nach Wetter und Licht. Wenn am Ende nicht nur das Foto hängen bleibt, sondern auch der kurze Moment zum Durchatmen, dann hat es für mich funktioniert.
1: Ja, außer beim Simon. Der beschwert sich wieder nur.
0: Ja, eh klar.
1: Also, falls ihr mal wieder in den Lecherbergen unterwegs seid, neu jetzt der Lech Mountain Mirror, direkt auf dem Dach der Zuckerbergbahn.
0: Ja, weniger neu, dafür mindestens genauso genial. Die 21 Pilots jetzt vor euch auf Antenne Vorarlberg. Mit

0: Mittwochmorgen, 11:07 Antenne Vorarlberg hier. Nach dem Essen Küche sofort aufräumen oder erstmal eine Zeit lang stehen lassen. In welchem Team seid ihr?
1: Team Chiara, Küche sofort aufräumen, nicht mal hinsetzen davor. Es ist jedes Mal so ein Streitthema bei uns.
0: Ja, oder Team Simon, da kann man schon mal ein Stündchen auf Couch rösten, Ogen rösten. Und dann das gemütlich danach
1: machen. Du hast so...
0: Vor allem, wenn ich sage, dass ich es mache, verstand ich das Problem nicht.
1: Ich verstand nicht, wie du chillen kannst, wenn die dreckige Küche, wenn du weißt, du musst noch mal aufstehen.
0: Ja, ist doch gleich.
1: Fabius Hörbrands, wie machst du?
2: Morgen, also ich bin eindeutig im Team Chiara. Ich muss gleich nach dem Essen die Küche aufräumen. Ich kann das absolut nicht haben, dass ich dreckige Küche habe. Ja. Ich muss super und ich mag dann auch nicht noch Stunde bis später in der Küche umhampeln oder noch aufräumen. Das mag ich nicht.
1: Ja, meine Worte sind das.
0: Markus aus Hart, was munst du?
3: Guten Morgen Simon, guten Morgen Chiara. Also sorry Chiara, das Geschirr läuft absolut nicht davon. Ein bisschen einwachen und dann kann man das eine Stunde, zwei, drei Stunden später ummachen. Also ein Punkt für Simon.
0: So schaut's aus.
1: Einwachen, das ist so eure Ausrede.
0: Einwachen muss man. Ja, das ist einfach, ich kann es einwachen lang gemütlich putzen oder nicht einwachen und streng putzen.
1: Also Daniel aus Rötis, bitte gib uns Frauen ein bisschen Hoffnung.
4: Also es geht ja gerne das Zeug in der Küche liegen lassen. Also maximal so lange, bis man gegessen hat und dann muss das Zeug verrumziehen.
1: Ja, Gott sei Dank, ich habe schon gedacht, das ist jetzt so ein Frauen-Männer-Ding. Sandra aus Klaus ist vom Beruf her Köchin. Sie muss wissen, wie es richtig geht und sie stellt sich ganz klar auf eine Seite. Welche das ist, das verrät sie uns um 7:55.
0: Das ist wieder unfair.
1: Wieso?
0: Einfach. Nach dem Essen Küche sofort aufräumen, zu Hause oder eine Zeit lang stehen lassen. Ja? In welchem Team seid ihr? Schickt Sprachnachrichten rein, vor allem die, die auf meiner Seite sind. Und wer

0: Einen schönen guten Morgen am Mittwoch, Antenne Freiberg hier um 7.21 Uhr.
1: Heute diskutiert ihr wieder fleißig mit uns mit bei der Frage, Küche nach dem Essen sofort aufräumen oder alles eine Zeit lang stehen lassen. Am besten geht das über WhatsApp in unserer Community.
0: Schickt
1: das Wort Start an die 0800 10 36 36. Schon schickt der Sprachnachrichten easy zu uns rein ins Studio und wir zurück.
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7: Wir messen 20 Grad bei euch in Wolfurt vom Kubus, 19 in Langen bei Bregenz und 18 in Bludenz. Die Sonne, die scheint schon auf die Wiesen und Felder. Heute ist sie oft bei uns. Es wird ein angenehmer Sommertag. Dazu erreichen wir um die 29 Grad. In den Bergen, da können sich am Nachmittag wieder hitzige Gewitter zusammenbrauen. Morgen am Donnerstag, da wird es dann wieder recht gemütlich mit Wolken und Regen im Mix.
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8: Aktuell liegen uns keine Meldungen vor, das heißt, ihr habt freie Fahrt im gesamten Ländle.
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8: Morgen.
0: Hi.
8: Zugegeben, manchmal ist es etwas fies. Auf die Frage, wie heißt der Moderator von Wer wird Millionär, hat der Marcel aus Bregenz gestern mit Assinger geantwortet. Leider falsch. Das wäre der von der Millionenshow gewesen. Wir haben den Günther ja auch gesucht. Quiz auch gleich wieder mit bei der 1.000-Euro-Minute in 12 Minuten hier auf Antenne Vorarlberg. Davor noch schnell anmelden auf unserer Homepage.
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0: Antenne Vorarlberg hier um 7.33 Uhr. Schönen Mittwoch. Nach dem Essen Küche sofort aufräumen oder erstmal eine Zeit lang stehen lassen? In welchem Team seid ihr?
1: Team Chiara, wir räumen das sofort auf, dann können wir nämlich danach chillen.
0: Oder Team Simon, das Geschirr läuft nicht weg. Erstmal ein bisschen hinsetzen auf die Couch und da kann man es auch noch machen.
1: Das provoziert.
0: Ja, also, Lena aus Dormin, was siehst du?
2: Ich kann einfach nicht auf der Couch entspannen, wenn ich im Augenwinkel sehe, dass dort Nutella und Töpf stand. Und ich könnte mir dann einfach Salon hinhauen, dass ich es doch nicht gleich gemacht habe.
1: Ja, aber stell dir vor, den stehst du auf und denkst dir, oh, jetzt muss ich es noch machen.
0: Nein. Maikus Fuß ist auch noch dran.
3: Also ich bin da definitiv für Team Simon. Merci. Weil es heißt ja, nach dem Essen solltest du ruhen oder darfst du Füße tun. Ich wäre lieber fürs Ruhen.
0: Genau, schwimmen sollte man nach dem Essen nämlich auch nicht gleich. Und schaffe auch nicht.
1: Also das ist so eine Ausrede jetzt. Also jetzt ist sowieso Schluss, gell? Die Sandra aus Klaus hat sich nämlich gemoldet, die ist von Beruf her Köchin. Also,
4: ja, das
1: wie
4: ist
1: machst
4: halt
1: du?
4: Immer so eine Streitsache. Aber ich mache es tatsächlich nebst dem Kochen. Teller ist das kleinste Problem, das haut man halt nachher schnell in die Spülmaschine. Also ich bin dann eher bei dir, im Team Chiara.
1: Nebenher etwas, was der Simon leider überhaupt nicht kann, weil er das Zeitmanagement beim Kochen nicht im Griff hat.
0: Ja, das bist ja du da zum Glück. Das kannst du gut.
1: Also, wir fassen zusammen. Bis jetzt haben sich drei Kerle gemoldet, die das gleich machen wie du.
0: Mhm.
1: Ich glaube, du willst einfach, das ist doch aufrum.
0: Nein, ich glaube, du willst einfach stritten. Ja, weil ich tät's ja machen.

0: meinst du genau?
1: Doch, doch. Nach dem Essen Küche sofort aufräumen oder eine Zeit lang stehen lassen. In welchem Team seid ihr? Sprachnachrichten gern reinschicken. Nächste Runde in einer halben Stunde um 10 nach 8.

0: Einen schönen guten Hi. Morgen.
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0: 20 vor 8, wie immer. Und gestern vor einer Woche, da haben wir das letzte Mal die 1000 Euro geknackt. Der Julian aus Dornbirn hat alle 10 Fragen in 60 Sekunden richtig beantwortet. Und wir sind gespannt, ob es vielleicht auch jetzt wieder klappt. Wenn nicht, auch kein Problem. Dann gibt es trotzdem als kleinen Trostpreis für jede einzelne richtige Antwort einen Zehner.
2: Heute spielen wir mit Sebastian aus Feldkirch. Sebastian, du rätselst auch immer wieder mit vom Radio.
3: Ja, schon ab und zu.
2: Und wie ist dein Schnitt immer so? Bist du gut?
3: Einmal 6, einmal 9, je nachdem.
2: Aber je nachdem, ja, kommt auf die Frage drauf an.
3: Ja, das kommt drauf an, ob ich wirklich im Radio bin oder nicht.
2: Das stimmt. Also, dann starten jetzt deine 60 Sekunden. Vervollständige den Namen, die Sendung mit der
3: Maus.
2: Wie viel Grad hat dein rechter Winkel?
3: Weiter.
2: Was wird aus Wasser, wenn es gefriert?
3: Eis.
2: Welche Gemeinde gehört neben Höchst und Fußach zum Rhein-Delta?
3: Weiter.
2: Wie lautet der Mittelname von Komponist Wolfgang Mozart?
3: Amadeus.
2: Wie heißt der Vorgänger vom Zweiergolf?
3: Einsergolf.
2: In welcher Stadt findet die Vorarlberger Herbstmesse statt? Wofür steht das W in WLAN?
3: Wireless.
2: Welcher Österreicher ist mit dem Fallschirm aus der Stratosphäre gesprungen? Felix?
3: Baumgartner.
2: In welchem Land fand die WM 2006 statt?
3: Deutschland.
2: Wie viel Grad hat ein rechter Winkel?
3: 90.
2: Das war jetzt die Zit.
3: Ah, scheiße.
2: Also, wir haben alle Fragen gestellt, aber die letzte Weiterfrage ist sich nicht ausgegangen.
3: Ja.
2: Simon, wie schaut es denn bei dir aus?
0: Ja, also... Du, gehörig durchgerauscht am Schluss noch. Du hast dann in den letzten 10 Sekunden so viele Fragen wie der vorhin 30-Club beantwortet. Weißt du noch die Frage, die sich nicht mehr ausgegangen ist?
3: Die mit dem rechten Winkel, ich glaube jetzt noch richtig gehabt. Das ist mir unser Rekord zuerst nicht eingefallen.
0: Genau, sind 90
3: und
0: Grad.
3: Höchst, ich schätze, es wird den Geisau, Fuß, was hast du gesagt?
0: Höchst, Fußach zum Rheindelta, welche noch dazu gehört?
3: Ja, dann wäre es Hart oder Geisau, weißt du, ich bin Oberländer.
2: Ja, Felker, ja, kusst du.
0: Also, ja, genau. Es wäre Geisau gewesen.
3: Ja, okay.
0: Genau, weil die drei Gemeinden, da sind quasi zwischen Altem Rhin und Neuem Rhin eingesperrt und dem Bodensee und bilden so das Rheindelta.
3: Ja, okay.
0: Und alle anderen Fragen waren richtig.
3: Okay.
0: 90 Euro.
3: Immerhin.
0: Immerhin. Leider, ganz, ganz knapp ist es nicht ausgegangen mit 1000 Euro.
3: Ja, schade. Aber war trotzdem eine coole Erfahrung.
0: Das freut uns. Und ihr macht diese Erfahrung auch. Meldet euch einfach an auf antennevorarlberg.at für die 1000 Euro Minute. Wir spielen werktags jeden Morgen um 20 vor 8, also auch morgen früh wieder.

0: 10 vor 8 genau, Antenne Vorarlberg hier, schönen guten Morgen.
1: Ihr seid schon auf der nächsten Route mit dem LKW unterwegs. Wir schicken euch jede Menge Vielfalt ins Kabäuschen aus den 10ern. Wohlfühlsound von Liam Payne und Rita Ora aus den 20ern. Der sympathische Kamerad macht absolut gute Laune. Und natürlich sind die besten aktuellen Hits am Start. Holly Humberstone bringt noch ein bisschen Ruhe rein, gleich um kurz vor 8.
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0: Es ist 5 vor 8.
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2: Schönen guten Morgen, ich bin Robin Leiner. Seit Mai müssen Jugendliche auf dem E-Scooter einen Helm tragen.

0: Und die meisten haben sich auch schnell dran gehalten. Bei anderen Regeln gibt es aber immer noch Probleme. Zum Beispiel fehlen immer wieder Blinker an den Lenkern, teilt uns die Polizei auf Anfrage mit. Anfangs gab es da noch Lieferengpässe, aber inzwischen drückt die Polizei kein Auge mehr zu. Verstöße werden der zuständigen Bezirkshauptmannschaft angezeigt. Vorarlberg soll seine Nachhilfeförderung ausbauen, das wünscht sich die Arbeiterkammer jetzt. Denn obwohl das Land Kinder und Familien mit Nachhilfebedarf eigentlich unterstützen möchte, wurde die Förderung zwischendurch in 4 Jahren nur 12-mal gewährt. Aus Sicht der Arbeiterkammer ist das deutlich zu wenig, denn aktuell bekommt in Vorarlberg jedes 4. Kind Nachhilfe, zeigt eine neue Untersuchung. Für die Familien ist das eine große finanzielle Belastung. Im Vorarlberger Legionellenprozess fällt das Urteil erst in knapp einem Monat. Nach langer Verhandlung wurde der Prozess am Abend vertagt. Zuvor haben die 3 Angeklagten die Schuld von sich gewiesen. Als Geschäftsführer, als technischer Leiter und als Servicetechniker sollen sie sich nicht genügend um die Reinigung und Wartung eines Kühlturms in Wolfurt gekümmert haben. Von dort stammen die Bakterien, die im Winter 2024 und 2025 bei über 40 Menschen eine Lungenentzündung ausgelöst haben. Und die gute Nachricht aus Vorarlberg: Rund 40.000 haben in den letzten Wochen das Poolbar-Festival in Feldkirch besucht. Der Veranstalter hat jetzt Bilanz gezogen und ist zufrieden. Das beliebte Pool-Quiz freut sich mit knapp 200 teilnehmenden Teams über einen neuen Teilnahmerekord. Und schon jetzt steht das erste Highlight für 2027 fest. Kamrad kommt als Headliner auf die große Open-Air-Bühne.
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3: Guten Morgen nach Eck. Beim Posthus hat es 19 Grad, 20 sind es in Weiler und 20 in Hohenweiler. Der heutige Mittwoch wird der schönste Tag der Woche. Es wird richtig sommerlich, von der Früh weg scheint die Sonne. Nur in den Bergen, da können am Nachmittag schon mal hitzige Gewitter auftauchen. Ansonsten erreichen wir feine 29 Grad heute. Morgen Donnerstag sind dann wieder mehr Wolken dabei. Zum Start in den Tag kann es schon etwas regnen. Auch am Nachmittag wird es dann wieder nass.
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4: Es rollt im Frühverkehr aktuell, keine Staus im Ländle. Habt freie Fahrt.
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4: Guten Morgen. Nach dem Essen Küche sofort aufräumen oder eine Zeit lang stehen lassen. In welchem Team seid ihr?
3: Ja, sofort.
4: Simon, kann auch ein Weilchen dauern.
3: Ja, langsam glaube ich, dass wir Frauen hier einer großen Verschwörung auf der Spur sind. Dranbleiben, wir sprechen gleich drüber in 12 Minuten. Holly Humberstone, die beruhigt jetzt erstmal das Gemüt mit To Love Somebody. Einer der besten aktuellen Hits.

0: 3:08. Schönen guten Morgen mit Antenne Vorarlberg.
1: Happy Birthday an alle, die heute Geburtstag feiern. Ihr feiert unter anderem mit Coco Chanel oder Jonathan Frakes oder mit meinem Papa. Ja, also wenn man schon beim Radio schafft, dann darf man Oma als den Papa grüßen. Papa, alles Gute zum Geburtstag. 54 Jahre jung wird er heute. Das ist wirklich jung, wenn man sich denkt, was der für junge, für erwachsene Tochter schon hat, oder? Also, er hat mich schon mit Anfang 20 gekriegt und bitte, wer kann sagen, dass er aktiv auf dem 30er, auf dem 40er und auf dem 50er vom Papa war?
0: Puh, nicht so viele, glaube
1: ich. Papa, alles Gute zum Geburtstag, auf die Fest lieb, bis später.
0: Alles Gute, Walter, auch von mir. Steht schon kalt, gell?

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1: 9:08 und Tene Freiberg
2: Kirchner. Guten Morgen.
1: Nach dem Essen Küche sofort aufräumen oder eine Zeit lang stehen lassen. In welchem Team seid ihr?
2: Team Chiara, sofort aufräumen, sonst kann man nicht chillen.
1: Oder Team Simon, hat auch Zeit für ein kleines Mittagsschläfchen.
2: Das ist so brutal.
1: Das Geschirr rennt nicht weg und man kann es eine Stunde später machen.
2: Also ich glaube, wir sind hier was ganz Großem auf der Spur, Leute.

0: glaube, dass Simon nur wartet, weil er weiß, dass ich es denn sowieso macht. Wenn du nicht machst.
1: Nein,
0: ich glaube, so das wird nicht. Jetzt im Laufe des Morgens mehr und mehr klar. Gib's zu.
1: Nein, ich glaube, es ist einfach immer so, dass ihr anfangen müssen streiten, wenn wir sagen, ja, wir machen es danach. Und nicht jetzt in der Stelle, wo sie für uns verlangen. Ob im Staubsauger oder so zum Beispiel.
0: Also ich bringe die Schale dazu.

0: Ja, einfach zu wenig Gemüte in dem Fall.
1: Ja, vielleicht.
0: Leise aus Nenzing, du?
2: Thema Küche bin ich so Team Chiara, nach dem Mittagessen gleich aufnehmen. Aber wenn wir am Abend nur eine Kleinigkeit essen, schnell ins Waschbecken und am nächsten Morgen mal. Einen schönen Tag euch.
0: Ja, Einweicher ist...
3: Das ist nicht Einwoche.
0: Doch, doch.
3: So wie du gestern bist vom Training heimgekommen, ist die Spaghetti im Tapper und was liegt noch um das Tapper? Wieso stellst du es nicht in den Spüler?
0: Ja, ich kann es ja heute auch noch machen. Und es war schon alle für eines Bett, also ich muss früh auf. Also, nach dem Essen Küche sofort aufräumen oder eine Zeit lang stehen lassen. In welchem Team seid ihr? Schickt Sprachnachrichten rein ins Studio, wie das Ländle bei dieser Frage tickt. Ich habe schon leicht die Vermutung, das verraten wir euch um 20 vor 9. 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
1: Guten Morgen.
0: 20 nach 8, einen schönen guten Morgen. Und bei ihr bestimmt ihr das, bei uns bestimmt ihr das Programm mit. Macht mit beim Antenne Vorarlberg Musiktest. Das geht in unter

0: 5 Minuten und dort sagt ihr uns, welche Songs euch besonders gut gefallen und welche vielleicht auch eher weniger. Obendrauf gibt's mit etwas Glück 300 Euro Sommerbonus, also ab für euch auf die Homepage, dann geht's euch und uns gut.
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2: Wir schauen zu euch nach Reck. Beim Postfuß hat es 19 Grad, 20 sind es in Weiler und 20 in Hohenweiler. Der heutige Mittwoch wird der schönste Tag der Woche. Es wird richtig sommerlich. Von der Früh weg scheint jetzt die Sonne nur in den Bergen. Da können am Nachmittag schon mal hitzige Gewitter auftauchen. Ansonsten erreichen wir feine 29 Grad. Morgen Donnerstag sind wieder mehr Wolken dabei. Zum Start in den Tag kann es schon etwas regnen. Auch am Nachmittag wird es dann wieder nass.
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3: Ja, es stockt nur ganz leicht beim Kreisverkehr Dornbirn Nord und in Feldkirch bei der Bärenkreuzung. Seid aber in beiden Stellen noch in unter 5 Minuten durch. Euch allen gute Fahrt.
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3: Schönen guten Morgen.
2: Hallo. Und an diesem Ort im Ländle, da schießt ihr Fotos wie die ganz großen Influencer. Für welches neue Fotomotiv viele sicher kilometerweit anreisen würden, verrate ich euch in 7 Minuten.
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0: Guten Morgen.
1: Hi. Antenne Vorarlberg.
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3: Ja, für dieses Fotomotiv würden viele sicher von ganz weit her reisen. In Lech, da sorgt der Mountain Miro gerade für volles Staunen. Am Dach der Zuger Bergbahn, da steht jetzt ein riesengroßes Wasserbecken und das sorgt nämlich dafür, dass die Bergkulisse im Hintergrund sich da drin spiegelt. Also oben und unten ist dann quasi das gleiche Motiv. Schaut irre cool aus und das Beste, liebe Männer, lieber Simon, ihr müsst nicht einmal ein Shooting machen. Es gibt nämlich Handyhalterungen
4: dort. Ja, das hat nichts damit zu tun, wie viele Fotos das ich schießen muss, bis es passt.
3: Du musst gar keins schießen, es ist eine Handyhalterung dort. Hörst du mir zu?
4: Ja, aber ich muss es auslösen, schießen.
3: Nein, kann man ja mit Timer machen. Meine Güte, kennst du dich nicht aus. Dominik, du bist der Betriebsleiter von der Lecherbergbahnen.
5: Funktionieren dort das so. Wir haben auch eigene Handypoints da oben, wo man das Handy einspannen kann und natürlich auch für sich Selfies machen kann.
3: Ja, voll cool. Kriegt man nicht nur ein scheiß Foto, es ist ja wunderbar bei euch.
5: Ja, ich wünsche mir, dass die Gäste sich die Zeit nehmen, über Trittsteine zu gehen, die Berge mal von einer anderen Seite zu sehen, wie sie sich im Wasser spiegeln, je nach Wetter und Licht. Wenn am Ende nicht nur das Foto hängen bleibt, sondern auch der kurze Moment zum Durchatmen, dann hat es für mich funktioniert.
3: Ja, klingt richtig schön. Also falls ihr mal wieder in den Lecherbergen unterwegs seid, neu jetzt der Lech Mountain Miro direkt auf dem Dach der Zuger Bergbahn.

0: Schönen guten Morgen. Hallo. Mit Antenne Vorarlberg. Großes Diskussionsthema heute. Nach dem Essen Küche sofort aufräumen oder erstmal eine Zeit lang stehen lassen. In welchem Team seid ihr?
1: Ja, Team Chiara war sofort aufräumen, weil wir können sonst nicht entspannen. Was erledigt ist, ist erledigt und dann hat man es fein.
0: Ja, Team Simon, man macht es, wenn man es will. Vielleicht auch mal eine Stunde stehen lassen. Es rennt einem eh nicht weg. Und da kann man noch ein kurzes Mittagsschläfchen machen.
1: Und in den Mittagsschläfchen. Also ja. Ich habe das Gefühl gehabt, wir waren da was Großem auf der Spur heute. Ich habe das Gefühl gehabt, dass jemand weiß, das ist nicht verputzt, wenn er es später macht. Was denn, dass ich es denn mache? Und deswegen tut er das überhaupt. Gibst du es jetzt zu?
0: Ja, aber dann kann man auch nicht helfen, oder?
1: Aber ist das deine Masche?
0: Vielleicht. Oh. Vielleicht.
1: Oh, ich habe es gewusst.
0: Aber ich würde es ja sowieso machen. Ja, wer weiß.
1: Also, ich verkünde jetzt das Ergebnis unserer Instagram-Abstimmung und ich glaube tatsächlich, seit wir die Morning Show machen, hat es noch nie so einen großen Vorsprung gegeben für ein Team.
0: Oh,
1: mit über 400 Stimmen Vorsprung hat gewonnen mit 83%. Team Chiara, wir räumen die Küche sofort auf. Simon, jeder sieht denn, du kannst denn chillen und ich hänge da nicht im Knack, das Geschirr hängt da nicht im Knack.
0: Ich mache es weiterhin so, wie ich mag.
1: Jetzt habe ich die durchschaut. Jetzt ticken die übereinander.
0: Ja, dann musst du es halt mal akzeptieren und dann nicht schauen, oder? Und dann mache ich es dann schon.
1: Ja, ja. Gell? Also, ich wollte nur sagen, dass ich wieder mal gewonnen habe.
0: Mhm.

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30: Halten sich denn wirklich schon alle an die neuen E-Scooter-Regeln im Ländle? Die überraschende Antwort gibt's gleich in 20 Sekunden in den Antenne Vorarlberg Nachrichten.
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2: Es ist 5 vor 9.
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4: Guten Morgen, ich bin Robin Leiner. Dass die neuen E-Scooter-Regeln aus dem Mai auch wirklich eingehalten werden, kontrolliert die Polizei regelmäßig. Einerseits bei Schwerpunktkontrollen und andererseits auch im Streifendienst teilt uns die Polizei mit. Dennoch immer halten sich nicht alle an die Regeln. Vor allem, wenn die vorgeschriebene Ausrüstung fehlt, kann es schnell teuer werden. Wenn zum Beispiel kein Blinker angebracht ist, können über 700 Euro fällig sein. Immerhin, seit die Jugendlichen einen Helm tragen müssen, tun die meisten das auch. Aktuell bekommt in Vorarlberg jedes vierte Kind Nachhilfe, zeigt das neue Nachhilfebarometer. Für die Familien ist das eine große finanzielle Belastung. Das kostenlose Angebot der AK Vorarlberg in den Sommerferien war auch deshalb heuer wieder komplett ausgebucht. Über 100 Kinder hatten sich für die 74 Plätze angemeldet. Um die Familien zu unterstützen, soll das Land jetzt seine Nachhilfeförderung ausbauen, fordert die Arbeiterkammer. Im Vorarlberger Legionellenprozess fällt das Urteil erst in knapp einem Monat. Nach langer Verhandlung wurde der Prozess am Abend vertagt. Zuvor haben die drei Angeklagten die Schuld von sich gewiesen. Als Geschäftsführer, als technischer Leiter und als Servicetechniker sollen sie sich nicht genügend um die Reinigung und um die Wartung eines Kühlturms in Wolfurt gekümmert haben. Von dort stammen die Bakterien, die im Winter 2024 und 2025 bei über 40 Menschen eine Lungenentzündung ausgelöst haben. Und die gute Nachricht aus Vorarlberg, die Mostsaison startet. Die ersten Mostereien öffnen heute ihre Tore. Damit haben alle mit Obstbäumen auch wieder die Möglichkeit, ihr eigenes Obst vorbeizubringen. Das kann man dann entweder zum Saft pressen lassen oder auch an die Mostereien verkaufen. Für beides braucht es aber einen Termin, schreibt die Landwirtschaftskammer.
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5: Hi, Zeug nach Bludenz. Da sind es 18 Grad am Nepomukbrunnen, 20 messen wir in Langen bei der Pfarrkirche und 17 Grad haben wir in Meiningen beim Gemeindeamt. Heute streift uns nochmal ein heißer Sommertag. Die Sonne scheint mir bis zu 30 Grad vom Himmel. Also nochmal die perfekte Gelegenheit für einen Abstecher ins Freibad oder an den See. Gewitter gibt es, wenn, dann wirklich nur vereinzelt im Bergnähe. Morgen verpassen wir dann draußen aber nichts. Dichte Wolken und Regen machen sich breit. Teilweise sind auch starke Schauer mit dabei. Trotzdem bleibt sommerlich warm bis zu 28 Grad und auch am Freitag überwiegen die Regenwolken. Sonnige Pausen gibt's nur mal zwischendurch.
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5: Schön, dass ihr mit uns durchs Ländle fahrt. Da geht's ganz entspannt auf den Straßen zu. Es sind keine Staus über 5 Minuten in Sicht. Kommt gut und sicher mit uns ans Ziel.
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5: Oh oh. Da bahnen sich größere Probleme an. Warum ChatGPT in Zukunft für viele Teenager vom Freund zum Feind wird? Das erfahrt ihr gleich in 9 Minuten. Davor kommen alle Fans der Dancefloor-Musik aus den 90ern auf ihre Kosten. Was Bebe Rexha hier zusammen mit Faithless recycelt hat, das hätte einfach keiner besser hingekriegt. Hier ist die Neuauflage von Insomnia, einer der besten aktuellen Hits, New Religion.
1: Die

0: ChatGPT bekommt jetzt einen Elternmodus. Und ich glaube, das wird nicht allen Teenagern so wirklich gefallen. Heuer Mittwoch auf Antenne Vorarlberg. OpenAI hat jetzt ChatGPT for Teens eingeführt. Ja, da ist ein bisschen Stunk vorprogrammiert. Alle Jugendlichen zwischen 13 und 17 Jahren oder eben auch Nutzer, die das System als unter 18 erkennt, bekommen diese Version automatisch aufs Handy, wenn sie ChatGPT schon runtergeladen haben. Und das Neue dran ist jetzt, der Elternaccount, der lässt sich dann ganz einfach mit dem Konto des Kindes verknüpfen. Und danach habt ihr die Möglichkeiten, Ruhezeiten festzulegen und ihr kriegt auch Benachrichtigungen, wenn die KI Anzeichen für ernstere Probleme erkennt. Was aber weiterhin völlig privat bleibt, sind die Chats der Kiddies. Es gilt also wie gehabt, die Kinder kriegen Hilfe beim Lernen und bei den Hausaufgaben, nur halt mit etwas strengeren Regeln im Hintergrund. Mal schauen, was am Ende jetzt größer ist, die Freude der Eltern oder das Augenrollen der Teenies. Und ich hab da so eine kleine Vermutung.
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Hier ist Antenne Fallberg am Mittwoch mit uns. Seid ihr sofort informiert, wenn was passiert. Achtung, bitte auf der 14 Richtung Tirol. Da steht auf Höhe Götzes im Baustellenbereich ein defektes Fahrzeug. Es blockiert die rechte Fahrspur. Fahrt hier bitte ganz besonders vorsichtig. Dankeschön, Roland, fürs Melden und gute Weiterfahrt.

0: 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Und ganz hoch im Kurs ist bei euch immer noch Handtricks mit Golden. Der kriegt auch Monate später noch unglaublich viele Likes. Und damit starten wir jetzt auch gleich durch in unsere 30 Minuten Musik am Stück. In Kürze bei euch hier auf Antenne Vorarlberg.
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0: Wir verpassen euch jetzt gleich eine kurze Entspannungspause bei der Arbeit hier von Tene Vorarlberg. In der nächsten halben Stunde bringen Nico and Vince mit Am I Wrong aus den Zehnern lässigen Gute-Laune-Groove zurück. Danach holt Nico Santos mit Human Being aus den 20ern richtig frischen Pop auf die Playlist und den extra Antrieb für euren Mittwochvormittag kriegt er von Powerfrau Leonie mit Don't Worry, einer der besten aktuellen Hits. Nur bei uns gibt's mehr Musik, mehr Vielfalt, alles und noch mehr gleich um kurz vor 10 nach den Antenne Vorarlberg Nachrichten.
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0: Es ist 5 vor 10.
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14: Mit Robin Leiner. Ganz Österreich schützt seine Böden zu schlecht. Das zeigt der aktuelle WWF-Bodenreport. Vorarlberg liegt damit einer Note von 3,6 im Mittelfeld, aber auch schon im kritischen Bereich. Der WWF kritisiert vor allem, dass es hier nur schwache Regeln zum Schutz der Böden gibt. Unter anderem haben 2 von 3 Gemeinden überhaupt keine verbindlichen Grünzonen. Die asiatischen Billigplattformen wie Temu, Shein oder AliExpress schaden der österreichischen Wirtschaft. Vor allem der Handel

0: verliert dadurch jährlich knapp 600 Millionen Euro. Allerdings wirkt langsam der neue EU-Pauschalzoll für Kleinsendungen von außerhalb, heißt es vom Handelsverband. Pakete aus Fernost haben seit Juli um durchschnittlich ein Viertel abgenommen. Beim Italienurlaub soll es weniger Stau geben. Italien setzt künftig verstärkt auf eine digitale Maut. Auf ersten Strecken entfällt das Warten an den Mautstellen bereits. Stattdessen erfassen Kameras die Kennzeichen. Über eine Mautbox wird das Geld dann automatisch eingezogen. Wer die nicht hat, muss später im Nachgang selbst die Maut überweisen. Passiert das nicht innerhalb von 15 Tagen, kommen weitere Gebühren und Strafen dazu. Und die gute Nachricht aus Vorarlberg: Die Badegewässer im Ländle haben weiter zum Großteil eine ausgezeichnete Qualität. Das zeigen die letzten Proben. Aus der Reihe tanzen nur der Rietsee Lauterach und der FKK-Strand Hart. Aber auch wenn da das Wasser zuletzt nicht ausgezeichnet war, es hat immer noch eine gute Qualität.
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3: Wir messen aktuell 22 Grad in Fäckig beim Palais Lichtenstein. 22 sind es in Schwarz bei der Mittelschule und 21 Grad haben wir in Sulz beim Mehrzigsaal. Heute ist noch die perfekte Gelegenheit, einen schönen Sommertag auszunutzen. Die Sonne bringt uns bis zu 30 Grad ins Ländle, sorgt für echtes Badewetter. Gewitter gibt es höchstens mal kurz nur in den Bergen. Morgen brauchen wir dann eher die Regenjacke. Da machen sich viele Wolken und immer wieder Regen breit. Teilweise ziehen auch kräftige Schauer mit durch. Mit bis zu 28 Grad bleibt die Luft aber trotzdem sommerlich. Und auch am Freitag überwiegt das Regenwetter. Sonnige Phasen gibt's nur kurz mal zwischendurch.
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3: Auf den Straßen ist soweit alles tipptopp. Wir wünschen euch gute und sichere Weiterfahrt.
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3: Hey, sind da im Sommer auch immer so ein Mückenmagnet? Alle anderen bleiben verschont, nur ihr werdet gestochen? Dann macht er eine Sache falsch. Wen sich die Mücken da ganz gezielt als Opfer aussuchen, das klären wir gleich in ein paar Minuten. Einen Vorteil hat es ja zumindest, wenn er jetzt schaffend. Da seid ihr sicher vor den Blutsaugern. Und ihr hört auch noch geilen Sound. Leonie liefert euch hier sorgenfreien Pop für die nächsten To-Dos mit Don't Worry. Das

Seid ihr im Sommer auch immer so ein richtiger Mückenmagnet? Dann sind wir jetzt zur richtigen Zeit vom Radio hier von Tenne Vorarlberg. Ihr kennt uns doch bestimmt. Ihr sitzen am Abend ganz gemütlich in der Runde, genießen das warme Wetter und dann geht schon die Fuchtlerei los. Die Mücken, die feiern gerade Hochsaison im Ländle und niemand wird gestochen, außer ihr. Und wenn ihr denkt, das liegt an eurem Blut, nein. Tut's nicht. Das ist nämlich nur ein Mythos. Mücken entscheiden schon viel, viel früher, wen sie so anfliegen. Also sie finden euch am besten übers Kohlendioxid, das ihr ausatmet, über eure Körperwärme und vor allem über euren Hautgeruch. Der entsteht durch Bakterien auf der Haut und dabei ist eine Duftnote sehr beliebt und zwar die, die auch in würzigem Käse vorkommt. Die wird von manchen nämlich auch auf unserer Haut produziert. Kann man das ändern? Leider nein. Öfter duschen hilft vielleicht gerade so kurz ein bisschen, verändert aber den natürlichen Hautgeruch nicht wirklich. Auch größere Menschen, Schwangere und die, die gerade Sport gemacht haben und schwitzen, werden häufiger gestochen. Sie geben einfach mehr Wärme ab, atmen mehr CO2 aus und riechen für Mücken einfach sehr, sehr köstlich und interessant. Also ich bin mit meinen 1,54 raus aus der Nummer. Wünsche euch ganz viel Glück da oben.

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1: Schöne Wochenmitte, Lieben.
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4: Das ist eure letzte Chance, die Montafoner Sagenfestspiele mitzuerleben. Die gehen am Freitag und Samstag ins große Sommerfinale. Die La Reina-Schwestern begeistern das Publikum ja jetzt schon seit Wochen auf der großen Freilichtbühne im Silbertal und starten in die letzten zwei Runden. Also sichert euch schnell noch die Tickets, bevor für diese Saison der letzte Vorhang fällt. Am Freitag wird der Lustenauer Kirchplatz zum Mekka für alle Schnäppchenjäger. Von 16 bis 22 Uhr geht's beim Ländle-Anzeiger Nachtflohmarkt auf große Shoppingtour. Ich bin mir sicher, ihr findet da vielleicht eine langersehnte Schallplatte, coole Deko oder auch sogar was für den Kleiderschrank. Und beim Seeshoppen unter Palmen trifft Tradition auf Beachfeeling. Am Sonntag genießt ihr gemütliche Stunden mit Live-Blasmusik, regionalen Schmankerln, kühlen Getränken und einzigartiger Atmosphäre direkt am Bodensee in der Beachbar in Bregenz. Los geht's um 11 Uhr, der Eintritt ist frei.
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20: Es ist 10:55.
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21: Mit Robin Leiner. Ganz Österreich schützt seine Böden zu schlecht. Das zeigt der aktuelle WWF-Bodenreport. Vorarlberg liegt mit einer Note von 3,6 im Mittelfeld, aber auch schon im kritischen Bereich. Der WWF kritisiert vor allem zu schwache Regeln und fehlende Vorgaben. Die Grünen im Land fordern jetzt, dass in 9 Jahren gar kein zusätzlicher Boden mehr verbraucht oder verbaut wird. Die Preise in Österreich steigen nicht mehr so stark an. Im Juli lag die Teuerung bei 2,8%, im Juni waren es noch 3,2%. Vor allem Lebensmittel sind günstiger geworden, das liegt auch an der halbierten Mehrwertsteuer auf Grundnahrungsmittel wie Brot oder Reis. Preistreiber bleiben Sprit, Wohnen und Gastronomie. Bei unseren Nachbarn in Liechtenstein hat sich der Japankäfer ausgebreitet. Für Menschen ist er zwar völlig harmlos, für die Landwirtschaft ist er aber ein gefährlicher Schädling. Deshalb gelten in Liechtenstein jetzt strenge Regeln. Zum Beispiel dürfen Pflanzen mit Wurzeln oder im Topf nicht mehr aus dem betroffenen Gebiet herausgebracht werden. Und bis Ende September dürfen alle Grünflächen direkt um den Fundort nicht mehr bewässert werden. Und die gute Nachricht aus Vorarlberg. Rund 40.000 haben in den letzten Wochen das Poolbar-Festival in Feldkirch besucht. Der Veranstalter hat Bilanz gezogen.

0: angezogen und ist zufrieden. Das beliebte Pool-Quiz freut sich mit knapp 200 teilnehmenden Teams über einen neuen Rekord. Und schon jetzt steht das erste Highlight für 2027 fest. Kamrad kommt als Headliner auf die große Open-Air-Bühne.
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3: 22 Grad sind es aktuell in Bludenz bei Malblou, 23 im Buch beim Gemeindeamt und 22 bei euch in Frassans beim Kloster Letzehof. Heute gibt es nochmal die perfekte Gelegenheit zum Sonnetanken. Dazu kriegt ihr bis zu 30 Grad serviert. Da lohnt sich jede freie Minute draußen im Freien. Nur in Bergnähe sind heute kurz mal einzelne Gewitter möglich. Sonst bleibt es entspannt. Morgen kippt das Wetter dann. Regenwolken übernehmen das Kommando. Dazu schüttet es teilweise auch ziemlich stark. Die Temperaturen bleiben mit 28 Grad aber klar noch auf Sommerkurs und auch am Freitag wird der Regenschirm wieder öfter gebraucht.
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3: Es stockt aktuell ein bisschen von Lochau über die Seestraße weiter Richtung Regenshafen. Laut unserer Echtzeitmessung verliert er da bis zu 6 Minuten. Das war's aber auch schon. Wir wünschen gute und sichere Weiterfahrt durchs Ländle.
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3: Ich bin heute vermutlich die stolzeste, die glücklichste und auch die sentimentalste Tochter im Universum. Und schuld dran sind zwei Menschen, die vor genau 54 Jahren eine Entscheidung getroffen haben. Was ich da heute unbedingt in die Welt rausschreien will, das erfahrt ihr gleich in 9 Minuten. Ihre Musik, die wirkt einfach auch am besten, wenn sie auf Anschlag gehört wird. Hier ist Pop-Ikone Taylor Swift mit einem der besten aktuellen Hits, Opalite.

0: 19.724 Tage verheiratet. Und mein Papa findet den Popo von meiner Mama scheinbar immer noch toll. Schönen Mittwoch auf Antenne Vorarlberg. Ich bin jetzt so, so happy. Meine Eltern feiern ihren 54. Hochzeitstag. Ich platz vor Stolz. Ich bin die stolzeste Tochter im ganzen Universum. 54 Jahre. Ey bitte, was hebt denn heutzutage überhaupt noch so lang? Also mir fällt nichts ein. Umso schöner finde ich es, dass die beiden immer noch Händle heben, dass sie umablödeln, dass sie so gut aufeinander schauen und ab und so gibt es halt vom Papa immer noch so Kläpsle auf dem Popo von der Mama. Ich finde, für Kinder gibt es aber nichts Schöneres, als das bei seinen Eltern mit anzuschauen, oh, wenn man selber schon erwachsen ist. Also Mama, Papa, alles, alles Liebe zum Hochzeitstag. Ich habe euch wahnsinnig lieb. Ihr legt die Latte für den Rest von uns verdammt hoch. Danke dafür. Und bevor ihr jetzt anfangt zu heulen, geht's jetzt hier weiter mit Musik.
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0: 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Nächste Quizrunde gibt es dann schon morgen früh um 20 vor 8 hier von Antenne Vorarlberg. Und bis dahin, da wird es ein bisschen schärfer. Geteiltes Leid ist halbes Leid, vor allem mit Ray Dalton im Ohr. Der eröffnet nämlich gleich mit einem der besten aktuellen Hits unsere 30 Minuten Musik am Stück. Freut euch da auf Blood Running.
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0: Wir nähern uns mit großen Schritten eurer wohlverdienten Mittagspause und da bringen wir euch mit viel Abwechslung hier durch auf Antenne Vorarlberg. Naughty Boy und Sam Smith haben einen richtig coolen Beat aus den Zehnern mit am Start. La la la, das ist alles, was ihr zum Mitsingen da braucht. Danach kommt eine Stimme, die man inzwischen nach den ersten Sekunden schon erkennt. Teddy Swims bringt mit The Door aus den 20ern richtig viel Soul und Power aus dem Boxen. Und kurz vor dem Mittagstisch gibt's noch frischen Pop von Michael Schulte mit 5 AM. Fühlt sich genauso gut an wie eine kalte Soda Zitronen beim Mittagessen. Das ist einer der besten aktuellen Hits. Gleich bei euch um kurz vor 12 hier von Antenne Vorarlberg. Na, bei uns bekommt ihr mehr Musik, mehr Vielfalt.
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17: Es ist 5:12.
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18: Mit Robin Leiner. Ganz Österreich tut zu wenig für seine Böden. Das zeigt der aktuelle WWF-Bodenreport. Vorarlberg liegt damit einer Note von 3,6 im Mittelfeld, aber auch schon im kritischen Bereich. Der WWF bemängelt vor allem, dass es hier nur schwache Regeln zum Schutz der Böden gibt. Unter anderem haben 2 von 3 Gemeinden überhaupt keine verbindlichen Grünzonen. Die halbierte Mehrwertsteuer auf Grundnahrungsmittel wie Brot oder Reis bremst die Teuerung. Im Juli lag sie bei 2,8%, im Juni waren es noch 3,2%. Während die Lebensmittel günstiger geworden sind, bleiben Sprit, Wohnen und Gastronomie die Preistreiber. Beim Italienurlaub soll es weniger Stau geben. Italien setzt künftig verstärkt auf eine digitale Maut. Auf ersten Strecken entfällt das Warten an den Mautstellen bereits. Stattdessen erfassen Kameras die Kennzeichen. Über eine Mautbox wird das Geld dann automatisch eingezogen. Wer die nicht hat, muss später im Nachgang selbst die Maut überweisen. Passiert das nicht innerhalb von 15 Tagen, kommen weitere Gebühren und Strafen dazu. Und die gute Nachricht aus Vorarlberg: Die Badegewässer im Ländle haben weiter zum Großteil eine ausgezeichnete Qualität. Das zeigen die letzten Proben. Aus der Reihe tanzen nur der Riedsee Lauterach und der FKK-Strand Hart. Aber auch wenn da das Wasser zuletzt nicht ausgezeichnet war, es hat immer noch eine gute Qualität.
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19: 25 Grad schon sind es in Dornbirn bei der Messe, 24 in Fraxen beim Lädele und 25 Grad haben wir auch in Göfis beim Frühmesshaus. Heute gibt es nochmal richtiges Bade- und Eiswetter. Die Sonne scheint mit bis zu 30 Grad.

0: vom Himmel. Da schmeckt die Kugel Eis gleich doppelt so gut. Nur in den Bergen kann es später mal kurz gewittern. Morgen wird es dann ungemütlicher mit dichten Wolken, Regen und teilweise auch starken Schauern zwischendurch. Die Temperaturen bleiben trotzdem sommerlich mit bis zu 28 Grad. Und auch der Freitag bringt eher Regen als Sonnenschein vorbei.
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0: Es staut sich aktuell zwischen Lochau und Bregenz. Von Lochau über die Seestraße weiter Richtung Hafen verliert er laut unserer Echtzeitmessung bis zu 12 Minuten. Und von Hartkommern seid er bis zu 9 Minuten länger nach Lochau unterwegs. Das ist auch schon alles, sonst rollt's im Ländle. Gute und sichere Weiterfahrt.
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0: Ja, da braut sich ein kleiner Skandal im Süßigkeitenregal zusammen. Eine Firma wagt jetzt Änderungen, die nicht jedem Fan schmecken werden. Welcher Schocki-Klassiker davon betroffen ist, das erfahrt ihr gleich in 9 Minuten. Davor gibt's einen kleinen Powersong für alle, die heute schon seit der Frühschicht auf den Beinen sind. Macht mal Mittagspause und genießt euer Essen mit Michael Schulte und 5 AM. Einer der besten Akten-Hits.

Konzerne Fallberg am Mittwoch. Mit uns hat er sofort informiert, wenn was passiert. Achtung bitte, in Dornbirn an der Furt bei der Kreuzung hat es einen Unfall gegeben. Die Polizei ist schon vor Ort. Hier beginnt sich's bald zu stauen. Bitte rechnet hier mit Verzögerungen. Vielen Dank, Elisa, fürs Melden.

Nutella gehört aufs Brot, Pommes brauchen Salz und After Eight schmeckt nach Minze. Basta! Es gibt einfach Dinge, an denen rüttelt man nicht. Bis jetzt. Schöne Mittwoch, ihr Lieben, auf dem Tennevorarlberg. Ey, keine Süßigkeit spaltet die Welt mehr als After Eight. Die einen lieben's, die anderen sagen, ey, was zur Hölle soll daran bitte gut sein? Seit 1962 gibt's ja diese kleinen Schokotäfelchen mit Pfefferminzfüllung. Und jetzt wagt die Firma das Unfassbare und tanzt mal so richtig aus der Reihe. After Eight gibt es nämlich ab September mal auch komplett ohne Minze. Drei neue Sorten kommen ins Regal. Einmal Karamell, einmal Orange und Himbeere. Karamell bleibt dauerhaft im Sortiment, Orange und Himbeere gibt es jetzt erstmal nur als Limited Edition. Wer jetzt aber Panik kriegt um die klassische Minzversion, die bleibt natürlich. Also Hamsterkäufe sind völlig unnötig, wobei, wer hamstert eigentlich schon After Eight? Also bei uns hebt so eine Packung schon seit 2007.

0: 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Alex Warren schicken wir euch jetzt auch hinterher in unseren 30 Minuten Musik am Stück. Da ist er gleich am Start mit Fever Dream, einer der besten aktuellen Hits.
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0: letzten Minuten der Mittagspause laufen. Vielleicht geht sich gerade noch ein Kaffee bei euch aus. Und bevor der Nachmittag wieder Fahrt aufnimmt, bekommt er von uns den passenden Sound dazu. Nico Santos bringt mit Safe entspannten Pop aus den Zähnen rein und macht euren Kopf nochmal kurz frei. Danach gibt's Ray Garvey mit Take This Heart aus den 20ern. Sein Pop-Rock-Sound bringt direkt wieder mehr Schwung an den Arbeitsplatz. Und David Guetta und Jennifer Lopez, die drehen zum Start in den Nachmittag mit Save Me Tonight endgültig die Energie hoch. Da kommen alle ab wie Zäpfle zu einem der besten aktuellen Hits. Mehr Musik, mehr Vielfalt kriegt er gleich um kurz vor eins nach den Antenne Fallberg Nachrichten.
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14: Es ist 5:01.
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15: Im Studio Alexander Fekonja. Die Schnäppchenjagd auf Billigplattformen wie Temu, Shein und AliExpress kostet die heimische Wirtschaft mehr als 200 Millionen Euro und über 1600 Arbeitsplätze. Am härtesten trifft es den Handel mit einem Verlust von über einer halben Milliarde Euro jährlich, heißt es vom Handelsverband. Die EU geht mittlerweile mit hohen Geldstrafen gegen die Anbieter vor. Auch der seit Juli geltende Pauschalzoll von 3 Euro auf Kleinsendungen zeigt bereits Wirkung. Im steirischen Kumberg sucht die Polizei weiter nach dem Motiv jenes Vaters, der seine 8-jährige Tochter mit einem Messer schwer verletzt hat. Das Mädchen ist im LKH Graz gestorben. Der 37-Jährige, der sich nach der Tat offenbar selbst verletzt hat, wird heute befragt, ebenso wie das Umfeld der Familie. Beschäftigte in der italienischen Gastro hauen jetzt auf den Tisch. Sie berichten von extremen Temperaturen in den Restaurantküchen während der Hitzewelle, teilweise von mehr als 60 Grad. Für Aufsehen sorgt der Tod eines Kochs in der Toskana, der nach einem Zusammenbruch in der heißen Küche gestorben ist. Die Plattform Restworld, die die Meldungen sammelt, fordert die italienische Regierung nun auf, einzugreifen.
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16: Wir nähern uns der 30-Grad-Marke. 28 Grad sind schon in Felkirch bei der Schattenburg, 25 in Eichenberg an der Ruina Ruckburg und 27 Grad haben wir in Geisau bei der Sportanlage Rheinblick. Heutige Aufgabe, den Sommer nochmal so richtig genießen. Das klappt bei Sonnenschein und bis zu 30 Grad richtig perfekt. Macht euch irgendwo im Schatten gemütlich oder springt später noch ins Freibad rüber. Morgen schaut es nämlich schon wieder nicht so gut aus. Da ziehen Regenwolken auf und bringen immer wieder Schauer ins Ländle. Teilweise schüttet es auch recht stark. Die Temperaturen bleiben aber sommerlich bei bis zu 28 Grad. Und auch am Freitag gibt es wieder mehr Regen als Sonne.
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1: Es staut sich ordentlich im Bregenz Zentrum. Von Hart weiter Richtung Bregenzhafen verliert er laut unserer Echtzeitmessung mittlerweile bis zu 27 Minuten. Von Lauterach kommend über die Römerstraße sei er bis zu 17 Minuten länger unterwegs. Sonst kommt er überall gut durch. Wir wünschen euch eine schöne und sichere Weiterfahrt.

0: ist Sandra Tassig.
1: Also manche Leute schaffen es, uns mit nur einer einzigen Bewegung total aus dem Konzept zu bringen. Was es wirklich bedeutet, wenn ein Fremder, euer Chef oder auch sogar der Kumpel, die Arme vor euch verschränkt. Das klären wir gleich in 9 Minuten. Davor reißen wir die Hände jetzt in die Luft und feiern das schöne Wetter im Ländle. Gebt einfach mal alles zu coolen Dancefloor-Pop und einem der besten aktuellen Hits von Jennifer Lopez und David Guetta. Save Me Tonight.

0: geht euch so durch den Kopf, wenn euch eine Person mit verschränkten Armen gegenübersteht? Schönen Mittwoch mit Antenne Vorarlberg. Also ich denke mir dann immer, boah, die hat ja gar keinen Bock auf mich. Oder sie ist sauer oder die Person will einfach Abstand haben. Aber oftmals interpretieren wir diese Haltung völlig falsch. Wir denken sofort, verschränkte Arme ist gleich was Negatives. Aber das stimmt gar nicht. Manchmal ist der Person einfach nur kalt, sie ist müde oder sie weiß einfach nicht, wohin mit den Händen. Habe mich selber schon dabei ertappt, dass sie entweder in den Hosensack stecken wollte, aber das schaut halt ohne cool aus, dann verschränkt man sie halt. Also bei Nervosität und Unsicherheit machen wir das auch quasi wie so eine kleine Schutzmauer vorm Körper. Und manche verschränken die Arme sogar, um selbstbewusster und mächtiger zu wirken. Heißt also, euer Gegenüber ist entweder sauer, müde, nervös, gelangweilt, selbstbewusst oder friert einfach. Also da ist ganz, ganz viel Raum für Interpretation. Nehmen wir uns einfach nicht persönlich.
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0: Habt ihr schon abgestimmt bei unserer Vorarlberg Top 10? Jeder von uns kennt doch im Ländle jemanden, der völlig fußballverrückt ist. Und diese Woche suchen wir die besten Fußballvereine bei uns im Ländle. Und ich bin mir sicher, da haben wir schon einen heißen Kandidaten auf Platz 1. Und den brauchen wir. Stimmt auf unserer Homepage mit ab. Und am Freitag um 20 vor 9 küren dann die Starks am Morgen hier eure Top 3 der besten Fußballvereine im Ländle. Und jetzt gibt's zum gemütlich dahin vegetieren in den Nachmittag noch richtig schöne Festival-Vibes vom Felix Jehn mit Pride, einer der besten aktuellen Hits. Damit geht's gleich los in unsere 30 Minuten Musik am Stück.
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0: Zum Mittagstief sagen wir heute, du kommst hier nicht rein und liefern euch in der nächsten halben Stunde volle Power durch die Boxen. Robin Schulz und Francesco Yates holen mit Sugar diesen lässigen Dance-Sound aus den 10ern zurück. Da läuft er Nachmittag wie am Schnürchen. Danach wechseln wir von Zucker auf Gänsehaut. Coldplay bringen mit We Pray aus den 20ern großen Sound und viel Energie in den Nachmittag. Und mit Bibi Rexha und Faithless raven wir uns den Stress einfach kurz weg, wie damals in den 90ern. New Religion ist einer der besten aktuellen Hits. Kommt gleich um kurz vor zwei hier für euch auf Antenne Vorarlberg. Das ist mehr Musik, mehr Vielfalt.
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8: Es ist 5:05.
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9: Im Studio Alexander Fekonja. Im Fall der getöteten 8-Jährigen im steirischen Kumberg nahe Graz hat der Vater heute gestanden. Der 37-Jährige hat angegeben, dass er nach einem Streit mit seiner Partnerin zunächst die Tochter und danach sich selbst töten wollte. Das Mädchen ist im LK Graz durch die Schnitt- und Stichverletzungen gestorben. Heute entscheidet ein Gericht, ob über den Mann die Untersuchungshaft verhängt wird. In Kroatien ist ein weiterer Verdächtiger im Fall der Nord Stream-Anschläge festgenommen worden. 2022 haben Explosionen die Gasleitungen zwischen Russland und Deutschland in der Ostsee schwer beschädigt. Der Ukrainer soll als Taucher geholfen haben, die Sprengsätze zu platzieren. Er ist bereits im Vorjahr in Polen festgenommen worden, aber wegen einer abgelehnten Auslieferung nach Deutschland wieder freigekommen. Und eine auffällig rote Badehose ist einem Einbrecher in Wien zum Verhängnis geworden. Der 36-Jährige ist bei der Donauinsel in ein Motorboot eingebrochen und geflüchtet, als ihn der Besitzer überrascht hat. Wegen seiner auffälligen Kleidung ist er kurz darauf in der Innenstadt festgenommen worden. Die gestohlenen Gegenstände wurden sichergestellt.
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10: In Feldkirch am Katzenturm haben wir 27 Grad, in Koblach sind es 28 und in Lochau messen wir ebenfalls 28 Grad. Heute können wir die Sonnenbrille definitiv einpacken bzw. besser gleich aufsetzen. Der Mittwoch bringt uns nämlich noch Sonnensaat bei bis zu 30 Grad. Morgen wird es dann noch ein bisschen abwechslungsreicher mit Sonne und Wolken. Am Abend ziehen auch ein paar Regenschauer oder Gewitter auf, dazu maximal 27 Grad. Der Freitag wird dann deutlich kühler und wechselhafter bei nur noch 20 Grad. Und zum Samstag hin beruhigt sich das Ganze wieder und wir bekommen einen freundlichen Mix aus Sonne und Wolken bei bis zu 24 Grad.
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10: Hey, liebe Autofahrer, viel los ist in Bregenz am See entlang in beide Richtungen. Hier braucht er maximal 8 Minuten länger. Sonst alles bestens. Gute und sichere Weiterfahrt.
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10: Hey, in New York rollt gerade ein 3 Meter großer Ball durch die Straßen. Und das ist noch nicht alles. Er besteht aus ziemlich ekligen, abgefallenen Menschenbestandteilen. Aber keine Sorge, es hört sich schlimmer an, als es eigentlich ist. Mehr dazu erzähle ich euch gleich in 10 Minuten. Davor gibt es einen der besten aktuellen Hits für euch. Party Sounds von Bibi Rexha mit New Religion. Schönen Mittwoch.

Antenne Vorarlberg hier. Hey, falls ihr euch schon vor einem einzigen Haar im Abfluss ekelt, dann ist New York gerade nicht der allerbeste Ort für euch. Da rollt nämlich ein fast 3 Meter großer Haarball durch die Straßen von Manhattan. Und das Ding heißt tatsächlich Tumble Hair und sieht aus, als hätte irgendjemand den Abfluss von ganz New York seit ungefähr 20 Jahren nicht mehr gereinigt. Es ist so eklig. Und das Verrückteste, der Haarball besteht sogar zum größten Teil aus echten menschlichen Haaren und eben ein paar Kunsthaaren. Laut der Haarpflegemarke K18 soll er die rund 167 Milliarden Haare darstellen, die die New Yorker tagtäglich verlieren. Krass, oder? Und sie wollen damit natürlich auch auf Haarausfall aufmerksam machen und gleichzeitig ihr neues Haarserum bewerben. Also ich sag mal so, Werbung hin oder her, Aufmerksamkeit haben sie auf jeden Fall bekommen. Ich würde nur gern wissen, wer nach der Aktion dafür zuständig war, das Ding aus dem Abfluss zu

0: 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In den 30 Minuten Musikmarathon starten wir gleich mit einem der besten aktuellen Hits, Shakira mit Dai Dai.
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0: Ihr habt euch mehr Vielfalt gewünscht, also bekommt ihr sie auch hier auf Antenne Vorarlberg. Gleich mit einem ganz entspannten Zehner von Take That. Aus den 20ern kommt dann Powerfrau Pink um die Ecke und er ist natürlich auch mit dabei, Teddy Swims mit Mr. Know-It-All. Das ist einer der besten aktuellen Hits und den hört ihr gleich in 10 Minuten.
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5: Es ist 5 vor 3.
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6: Im Studio Alexander Fekonja. Auch Justizministerin Anna Sporer meldet sich jetzt zu Wort, nachdem bekannt wurde, dass die Anwälte von Ex-Finanzminister Grasser mit mutmaßlich gefälschten Unterlagen die Richterin im Buwok-Prozess wegen Bestechlichkeit angezeigt haben, um so das Urteil zu kippen. Sporer spricht von gezielten Angriffen auf Richter und Staatsanwälte. Das Justizministerium prüft jetzt auch mögliche dienstrechtliche Konsequenzen. Immer mehr Menschen in Österreich brauchen einen Erwachsenenvertreter, also jemanden, der etwa Behördenwege oder Bankgeschäfte für sie erledigt, weil sie es selbst nicht mehr können. Es gibt aber immer weniger davon. Seit 2018 ist die Zahl von rund 52.700 auf 35.000 gesunken. Das Vertretungsnetz warnt vor Folgen für die Rechte der Betroffenen. Besonders schlecht ist die Lage in Salzburg. Schnelles Internet an Bord gibt es ab sofort bei der Lufthansa. Dabei wird auf den Satellitendienst Starlink von Elon Musk gesetzt. Heute ist der erste Airbus damit in Frankfurt abgehoben. Bis 2029 sollen alle rund 850 Flugzeuge der Lufthansa-Gruppe, also auch die AUA, mit Starlink ausgestattet werden.
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7: In Götzis am Garnmarkt sind es 28 Grad, in Fraxern haben wir 27 und in Sardeins messen wir ebenfalls 27 Grad. Heute heißt es nochmal Sommer genießen, denn Mittwoch bringt uns jede Menge Sonne und Temperaturen bis zu 30 Grad. Morgen tauchen dann mehr Wolken auf, die Sonne zeigt sich aber weiterhin. Erst am Abend kommen Regen und Gewitter dazu bei maximal 27 Grad. Am Freitag geht es dann mit den Temperaturen deutlich runter auf bis zu 20 Grad und auch der Regen bleibt ein großes Thema. Aber am Samstag wird es wieder trocken und freundlicher bei Sonne, Wolken und 24 Grad.
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8: Hey, liebe Autofahrer, ihr steht an den üblichen Hotspots im Ländle maximal 5 Minuten, außer in Bregenz am See entlang Richtung Lochau, da dauert es 6 Minuten. Gute und sichere Weiterfahrt.
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8: Schönen Nachmittag euch. Im Sommer sind sie in fast jeder Küche, die Fruchtfliegen. Da möchte man so ein süßes Obstkörbchen hinstellen und dann dauert es noch keine Stunde, bis mindestens 10 von ihnen darum fliegen. Richtig nervig. Aber dagegen gibt es jetzt einen ganz einfachen Trick, dann seid ihr die Viecher im Handumdrehen wieder los. Ich verrate ihn euch gleich in 10 Minuten in Lenas Sommerlifehacks. Jetzt sorgt Teddy Swims, dass ihr gemütlich durch den Nachmittag kommt mit einem der besten aktuellen Hits, Mr. Know-It-All.

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1: Viele von uns haben sie jetzt in der Küche, die Fruchtfliegen. Und aus 5 Stück werden innerhalb von ein paar Minuten fast doppelt so viele. Grund dafür ist, dass ihre Eier schon beim Kauf auf den Bananen, Äpfeln, Pfirsichen und allen anderen liegen. Also wäscht euer Obst deshalb immer direkt nach dem Kauf mit lauwarmem Wasser ab und legt es dann am besten in den Kühlschrank, denn da ist es den Viechern viel zu kalt. Falls ihr jetzt aber sagt, ach Mann, ich habe mir doch so eine schöne Obstschale gekauft und möchte sie unbedingt auf den Tisch stellen, dann ist es auch kein Problem. Stellt einfach eine kleine Schale mit Essig und Spülmittel daneben. Das zieht die Fliegen nämlich an und lässt sie direkt ertrinken.
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0: schönen Mittwoch euch.
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9: Es ist 3:55.
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10: Im Studio Alexander Fekonja. Das Einkaufen ist wieder etwas günstiger. Vor allem niedrigere Lebensmittelpreise haben die Inflation im Juli auf 2,8% gedrückt. Im Juni war sie noch bei 3,2%. Grund für die niedrigeren Lebensmittelpreise ist vor allem die seit Juli geltende Mehrwertsteuersenkung auf Grundnahrungsmittel. Größter Preistreiber bleibt weiterhin der Verkehr, vor allem wegen stark gestiegener Treibstoffpreise. Die heimische Tourismuswirtschaft ist mit der Sommersaison zufrieden. Laut einer Befragung von 600 Betrieben sind 8 von 10 positiv gestimmt. Zu kämpfen haben sie aber mit steigenden Kosten. Ein Drittel meldet weniger Ertrag als im Vorjahr. Positiv aber, mit rund 260.000 Beschäftigten arbeiten so viele Menschen wie nie zuvor in der Branche, heißt es von der Wirtschaftskammer. Die Ursache für den Kabelbrand im Wiener S-Bahn-Netz beim Praterstern ist jetzt geklärt. Eine beschädigte Isolierung hat beim Wiedereinschalten des Stellwerks nach der Sommersperre einen Kurzschluss ausgelöst, heißt es heute von den ÖBB. Sabotage wird aber ausgeschlossen. 20 Kilometer Kabel müssen jetzt getauscht werden. Die Reparaturen werden bis mindestens 7. September dauern.
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11: In Dornbirn bei der Inatura haben wir 28 Grad, in Alberschwende sind 27 und in Fussach messen wir ebenfalls 28 Grad. Der Mittwoch zeigt sich heute noch von seiner besten Seite, Sonne satt und hochsommerliche 30 Grad maximal. Morgen teilen sich dann Sonne und Wolken den Himmel, bevor es am Abend mit Regen und Gewittern ungemütlicher wird, bei maximal 27 Grad. Am Freitag brauchen wir dann ein bisschen Geduld mit dem Wetter, Wolken und Regen bestimmen den Tag, zwischendurch zeigt sich aber auch mal die Sonne und am Samstag wird es mit einem Mix aus Sonne und Wolken bei bis zu 24 Grad wieder freundlicher.
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11: In Feldkirch an der Bärenkreuzung braucht ihr von Lichtenstein kommen 7 Minuten länger und in Bregenz am See entlang dauert es in beide Richtungen maximal 6 Minuten länger. Gute und sichere Weiterfahrt wünschen wir euch.
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11: Schönen Mittwoch euch. Großes Thema heute Morgen bei den Starks am Morgen. Küche sofort aufräumen, Team Chiara oder seid ihr Team Simon und räumt lieber erst später auf. Wie die Mehrheit von euch abgestimmt hat und welches Team gewonnen hat, gleich in 10 Minuten. Davor gibt's natürlich einen der besten aktuellen Hits, Taylor Swift mit Open.

0: Antenne Vorarlberg hier. Großes Diskussionsthema heute bei den Starks am Morgen. Küche sofort aufräumen oder lieber erst später? In welchem Team seid ihr? Chiara räumt die Küche lieber direkt auf, damit sie dann einfach entspannen kann. Simon möchte aber lieber nach dem Essen kurz mal einen Mittagsschlaf machen und meint, es rennt ja nichts davon. Aber ihr habt euch heute Morgen ganz klar für ein Team entschieden. Und Chiara war da sogar noch etwas ganz Großem auf der Spur. Hören wir mal kurz nochmal zusammen rein.
1: Ich habe das Gefühl, Kitte, Simon weiß, das ist nicht verputzt, wenn er es später macht. Was denn, dass ich es denn mache? Und deswegen tut er das überhaupt. Gibst du es jetzt zu?
2: Ja, aber dann kann man auch nicht helfen, oder?
1: Aber ist das deine Masche?
2: Vielleicht.

0: Vielleicht.
1: Ich hab's gewusst.
0: Aber ich tät's ja sowieso machen. Ja, wer weiß.
1: Also, ich verkünde jetzt das Ergebnis unserer Instagram-Abstimmung und ich glaube tatsächlich, seit wir die Morning Show machen, hat es noch nie so einen großen Vorsprung gegeben für ein Team.
0: Oh,
1: mit über 400 Stimmen Vorsprung hat gewonnen mit 83% Team Chiara. Wir räumen die Küche sofort auf. Simon, jeder sieht denn, du kannst nicht chillen und ich hänge da nicht im Knack, das Geschirr hängt da nicht im Knack.
0: Ich mache es weiterhin so, wie sie mag.
1: Jetzt habe ich die durchschaut. Jetzt ticken die übereinander.
0: Ja, dann musst du es halt mal akzeptieren und dann nicht laut hören. Und dann mache ich es dann schon.
1: Ja. Also, ich wollte nur sagen, dass ich wieder mal gewonnen habe.
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10: In Bregenz am Strandbad sind es 29 Grad, in Altach messen wir 28 und in Würshammer 27 Grad. Heute zeigt der Sommer nochmal, was er kann. Sonne pur und bis zu 30 Grad im Ländle. Morgen platzt bei bis zu 27 Grad, zunächst noch sommerlich, allerdings ziehen hier immer mehr Wolken auf. Und am Abend sind auch Regen und Gewitter mit dabei. Am Freitag wird es dann deutlich kühler und nasser bei maximal 20 Grad. Dafür zeigt sich der Samstag dann aber wieder besser mit Sonne, Wolken und bis zu 24 Grad.
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10: Hey, lieber Autofahrer, in Feldkirch an der Bärenkreuzung braucht er von Liechtenstein kommen mit 8 Minuten länger und von Madetz

0: Fürstenbergtunnel sind es 9 Minuten. Und sonst alles bestens. Keine Staus über 5 Minuten im Ländle. Gute Weiterfahrt.
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0: Tanja Vorarlberg hier und wir liefern euch eure Lieblingshits für den Feierabend mit einer mega Throwback-Nummer von Kelly Clarkson aus den 10ern. Dann geht's rüber in die 20er zur weltweit bekanntesten Band Coldplay und natürlich ist auch einer der besten aktuellen Hits mit dabei, kommt von Alex Warren mit Fever Dream. An Tanja Vorarlberg, die 10er, die 20er und natürlich die besten aktuellen Hits.
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5: Es ist 5:05.
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6: Im Studio Alexander Fekonja. Ab dem nächsten Jahr hat Österreich einen Sitz im Sicherheitsrat der Vereinten Nationen und das muss unser Land auch nutzen, heißt es heute am Welttag der humanitären Hilfe von NGOs wie Ärzte ohne Grenzen, Caritas und dem Roten Kreuz. Sie fordern unter anderem, dass Zivilisten und Helfer in Kriegsgebieten besser geschützt werden. Weltweit sind laut UNO derzeit rund 256 Millionen Menschen auf humanitäre Hilfe angewiesen. Eine Fläche von etwa 9 Fußballfeldern verschwindet in Österreich täglich unter Beton und Asphalt. Das zeigt der aktuelle WWF-Bodenreport. Salzburg schneidet von allen Bundesländern noch besser ab. Schlusslicht ist Oberösterreich. Aber kein einziges der 9 Bundesländer tut genug für den Bodenschutz, kritisiert der WWF und fordert von Bund und Ländern, verbindliche Ziele zu definieren. Das Einkaufen ist wieder etwas günstiger. Vor allem niedrigere Lebensmittelpreise haben die Inflation im Juli auf 2,8% gedrückt. Im Juni war sie noch bei 3,2%. Grund für die niedrigeren Lebensmittelpreise ist vor allem die seit Juli geltende Mehrwertsteuersenkung auf Grundnahrungsmittel. Größter Preistreiber bleibt weiterhin der Verkehr, vor allem wegen stark gestiegener Treibstoffpreise.
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7: In Prederis an den Baggerlöchern messen wir 29 Grad, in Schlins haben wir 28 und in Prats sind es 24 Grad. Der Mittwoch könnte sich heute kaum sommerlicher präsentieren, Sonne pur und bis zu 30 Grad. Morgen gibt es dann schon mehr Bewegung am Himmel, Sonne und Wolken wechseln sich ab und gegen Abend ziehen auch Regenschauer und Gewitter auf. Der Freitag wird mit maximal 20 Grad der kühlste Tag der nächsten Tage und bringt auch einiges an Regen mit. Aber am Samstag wird es wieder freundlicher und wärmer bei bis zu 24 Grad.
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7: Hey zu euch auf die Straßen und da ist einiges los. In Feldkirch an der Bärenkreuzung braucht ihr von Lichtenstein kommend 7 Minuten länger und vom Adetzenbergtunnel sind es 10 Minuten. Dann auch in Feldkirch von der Kaiserstraße Richtung Bruderhofstraße 9 Minuten und in Bregenz am See entlang in beide Richtungen, da braucht ihr 8 Minuten länger. Sonst steht ihr an den üblichen Hotspots im Ländle, aber nur maximal 5 Minuten. Gute und sichere Weiterfahrt.

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1: Hey, ob auf dem Weg nach Hause beim Einkaufen oder schon ganz entspannt auf der Couch, wir begleiten euch durch den Mittwoch mit natürlich einem der besten aktuellen Hits und den liefert uns der Künstler, der vom Obdachlosen direkt zum Superstar wurde. Das kann auch nur er, Alex Warren mit Dancing Poppy.

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Es gibt doch diesen einen Film, den man als Kind 100-mal anschauen konnte, ohne dass er jemals langweilig wurde, oder? Man kennt jede Szene, jeden Spruch und irgendwann gehören die Figuren einfach zu euch dazu. Und genau diese Erinnerungen bleiben einem ein ganzes Leben lang, bis irgendwann das Telefon klingelt. Und plötzlich heißt's: Hey, hättest du Lust, den neuen Song für unseren Film zu schreiben? Genau so ist es Taylor Swift gegangen. Sie ist nämlich seit ihrer Kindheit riesiger Toy Story Fan und singt jetzt tatsächlich den Titelsong für Toy Story 5. Ist das nicht krass? Das ist so schön. Der Song erzählt die Geschichte von Jessie und diesem einen Moment, wenn man jemandem nach ewiger Zeit wieder begegnet und sofort merkt, man hat ihn eigentlich nie vergessen. Taylor Swift mit I Knew It, I Knew You.

0: 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Und wir starten hier währenddessen mit 30 Minuten Musik am Stück. Los geht's gleich mit Leonie und Don't Worry, einem der besten aktuellen Hits.
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21: In Felkirch am Katzenturm haben wir 29 Grad, in Koblach sind es ebenfalls 29 und das gleiche messen wir auch in Lochau. Der Mittwochnachmittag bringt Sonne satt und bis zu 30 Grad. Morgen wird es dann schon etwas abwechslungsreicher mit Sonne und Wolken am Abend, allerdings auch Regen und Gewitter, dazu maximal 27 Grad. Der Freitag wird dann deutlich kühler und wechselhafter bei nur noch 20 Grad und zum Samstag hin beruhigt sich das Ganze wieder und wir bekommen einen freundlichen Mix aus Sonne und Wolken bei maximal 24 Grad.
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21: Hey, liebe Autofahrer, auf der A14 von Fraßdams Richtung Feldkirch dauert 6 Minuten länger. In Feldkirch an der Bärenkreuzung brachte von Lichtenstein kommen 7 Minuten länger. Und vom Adetzenbergtunnel sind es 8 Minuten. Dann auch in Feldkirch von der Kaiserstraße Richtung Bruderhofstraße 7 Minuten. Und in Bregenz am See entlang in

0: Richtungen braucht er 6 Minuten länger. Sonst an den üblichen Hotspots maximal 5 Minuten. Gute Weiterfahrt.
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0: Für euren perfekten Mittwochabend bekommt ihr von uns hier auf Antenne Vorarlberg gleich ganz entspannte Sommerbeats aus den 10ern mit Waves. Genauso gemütlich geht's dann in die 20er zu Clock Clock. Und Ray Dalton ist natürlich auch mit einem der besten aktuellen Hits mit dabei, Blood Running. Und mehr gibt's gleich nach den News für euch.
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3: Es ist 5 vor 6.
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4: Im Studio Alexander Fekonja. Ab dem Herbst kommt eine verpflichtende Suspendierungsbegleitung für Schülerinnen und Schüler. Das soll jenen, die vom Unterricht ausgeschlossen werden, helfen, dann wieder leichter in den Schulalltag zurückzufinden. Über 2400 Schüler sind im letzten Schuljahr in Österreich suspendiert worden. Das sind rund 250 mehr als im Vorjahr. Im Streit um die Dürrehilfen für Bauern gibt's weiter nichts Neues. Auch für ein neues Klimagesetz gibt es keine Lösung. SPÖ und NEOS knüpfen die Hilfen an das Klimagesetz. Dagegen sperrt sich aber der Wirtschaftsflügel der ÖVP. Vor allem wegen des Ziels der Klimaneutralität bis 2040. Auch Wirtschaftskammer und Industriellenvereinigung sind dagegen. Wann die Verhandlungen weitergehen, ist offen. Etwas zu offenherzig hat sich ein Albaner kürzlich in Südtirol gegenüber den Carabinieri gezeigt. Die Polizei ist in Bruneck wegen angeblicher Unruhestiftung zu dem 48-Jährigen gerufen worden. Dabei hat er den Beamten freiwillig einen Chatverlauf und unabsichtlich auch das Foto eines Kokainpäckchens gezeigt. Die Beamten haben daraufhin 45 Gramm Rauschgift gefunden. Der Mann wurde verhaftet.
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5: In Götzis am Grandmarkt sind es 29 Grad, in Fragzern haben wir 28 und in Sardines messen wir ebenfalls 28 Grad. Heute heißt es nochmal Sommerabend genießen bei bis zu 30 Grad. Morgen tauchen dann immer mehr Wolken auf, die Sonne zeigt sich aber weiterhin. Nur am Abend können noch Regenschauer und Gewitter dazukommen bei maximal 27 Grad. Am Freitag geht es dann mit den Temperaturen deutlich runter auf nur noch 20 Grad und auch der Regen bleibt ein großes Thema. Aber am Samstag wird es wieder trocken und freundlich bei Sonne, Wolken und maximal 24 Grad.
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5: Hey, liebe Autofahrer, Achtung, es hat einen Unfall gegeben auf der A14 Richtung Deutschland, Höhe Dornbirn-Messepark. Fahrt hier bitte besonders vorsichtig. Aktuell ist ein Fahrstreifen gesperrt und ihr braucht 7 Minuten länger. Dann in Feldkirch an der Bärenkreuzung braucht ihr vom Adetzenberg-Tunnel kommen 13 Minuten länger. Auch in Feldkirch von der Kaiserstraße Richtung Bruderhofstraße 6 Minuten. Und in Bregenz am See entlang Richtung Lochau braucht ihr 7 Minuten länger. Sonst maximal 5 Minuten. Gute und sichere Weiterfahrt.
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5: Hi, wir begleiten euch beim Abendessen kochen, gemeinsam mit dem Künstler, der früher Tennislehrer war und heute vor tausenden Menschen spielt und einen geilen Hit nach dem anderen rausbringt. Ray Dalton, jetzt mit Blood Running, einem der besten aktuellen Hits. Schönen Mittag.

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1: Liebe Selina, was macht dir denn heute happy?
2: Ich gang mit einer frischen Pizza mit einem Freund.
1: Date Night, wie cool. Wo gehen da denn essen?
2: Wir gehen in La Forchetta in Lustenau.
1: Oh, das hört sich richtig lecker an. Fein. Und was schon, was nimmst du?
2: Das ist Pasta Carbonara.
1: Oh, wie lecker. Richtig gute Auswahl, da hätte ich auch Lust drauf. Und dein Freund nimmt auch immer das Gleiche, sowas Gutes wie du? Oder was nimmt der immer?
2: Der ist meistens Pizza Hawaii.
1: Oh, ich glaube, da würden wir uns besser verstehen, Selina. Denn haben einen ganz schönen Abend, ihr zwei.

0: 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David Guetta und J-Lo mit Save Me Tonight.
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12: In Bregenz am Strandbad haben wir 29 Grad, in Hohenems sind es ebenfalls 29 und das gleiche messen wir auch in Giesingen. Heute bekommen wir nochmal einen richtig schönen Sommerabend bei bis zu 30 Grad. Morgen wechseln sich dann Sonne und Wolken ab, bei bis zu 27 Grad kann es am Abend auch mal regnen oder gewittern. Am Freitag folgt dann der Temperatursturz, nur noch 20 Grad und dazu immer wieder Regen. Und am Samstag wird es wieder angenehmer, Sonne und Wolken wechseln sich ab und die Temperaturen steigen auf bis zu 24 Grad.
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14: Hey, liebe Autofahrer, in Feldkirch an der Bärenkreuzung dauert es vom Adetzenbergtunnel kommen 6 Minuten länger und in Bregenz am See entlang Richtung Lochhaus sind es 8 Minuten. Gute und sichere Weiterfahrt.
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0: schönen Mittwoch euch.
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0: Falls ihr die Montafoner Sagenfestspiele noch nicht gesehen habt, dann wird

0: jetzt höchste Eisenbahn, denn dieses Wochenende habt ihr die allerletzte Chance dazu. Am Freitag und Samstag könnt ihr noch einmal die La-Rainer-Schwestern im Silbertal anschauen. Und nächste Woche startet das Bregenzer Hafenfest. Freut euch von 28. bis 30. August auf Spaß und Programm für die ganze Family.
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2: Es ist 5:05.
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3: Im Studio Alexander Fekonja. Ab dem Herbst kommt eine verpflichtende Suspendierungsbegleitung für Schülerinnen und Schüler. Das soll jenen, die vom Unterricht ausgeschlossen werden, helfen, dann wieder leichter in den Schulalltag zurückzufinden. Über 2400 Schüler sind im letzten Schuljahr in Österreich suspendiert worden. Das sind rund 250 mehr als im Vorjahr. Im Streit um die Dürrehilfen für Bauern gibt es weiter nichts Neues. Auch für ein neues Klimagesetz gibt es keine Lösung. SPÖ und NEOS knüpfen die Hilfen an das Klimagesetz. Dagegen sperrt sich aber der Wirtschaftsflügel der ÖVP, vor allem wegen des Ziels der Klimaneutralität bis 2040. Auch Wirtschaftskammer und Industriellenvereinigung sind dagegen. Wann die Verhandlungen weitergehen, ist offen. Etwas zu offenherzig hat sich ein Albaner kürzlich in Südtirol gegenüber den Carabinieri gezeigt. Die Polizei ist in Bruneck wegen angeblicher Unruhestiftung zu dem 48-Jährigen gerufen worden. Dabei hat er den Beamten freiwillig einen Chatverlauf und unabsichtlich auch das Foto eines Kokainpäckchens gezeigt. Die Beamten haben daraufhin 45 Gramm Rauschgift gefunden. Der Mann wurde verhaftet.
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4: In Prederis an den Baggerlöchern sind es 29 Grad, in Altach haben wir 28 und in Lochau messen wir ebenfalls 29 Grad. Der heutige Abend bleibt noch richtig sommerlich bei bis zu 30 Grad. Morgen sind dann mehr Wolken unterwegs. Zwischendurch kommt aber auch mal die Sonne durch. Gegen Abend ziehen dann Regenschauer und Gewitter durchs Ländle bei bis zu 27 Grad. Am Freitag folgt dann die Abkühlung auf bis zu 20 Grad. Dazu bleibt es auch nass. Und am Samstag zeigt sich das Wetter wieder freundlich und trocken bei bis zu 24 Grad.
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4: Hey, liebe Autofahrer, keine Staus mehr über 5 Minuten im Ländle. Gute und sichere Weiterfahrt.

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1: Hey, wir lassen den Mittwoch mit puren Good Vibes ausklingen. Bibi Rexha begleitet euch durch den Sommerabend mit natürlich einem der besten aktuellen Hits, der schon seit 12 Wochen die Charts rockt. Das ist New Religion.
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13: In Feldkirch am Katzenturm sind es 28 Grad, in Koblach haben wir 29 und in Fußach messen wir ebenfalls 29 Grad. Heute Abend können wir das Sommerwetter noch einmal richtig genießen mit Temperaturen bis zu 30 Grad. Morgen wird es dann bewölkt, die Sonne lässt sich aber trotzdem ein bisschen blicken. Am Abend steigt dann die Chance auf Regen und Gewitter bei maximal 27 Grad. Der Freitag bringt deutlich kühlere 20 Grad und weiterhin Regen. Und am Samstag wird es wieder angenehmer, Sonne und Wolken wechseln sich ab, dazu gibt es bis zu 24 Grad.
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14: Hey auf die Straßen, es staut sich an den üblichen Hotspots im Ländle noch maximal 5 Minuten. Gute Weiterfahrt euch.
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17: Im Studio Alexander Fekonia. Im Streit um die Dürrehilfen für Bauern gibt's weiter nichts Neues. Auch für ein neues Klimagesetz gibt es keine Lösung. SPÖ und NEOS knüpfen die Hilfen an das Klimagesetz. Dagegen sperrt sich aber der Wirtschaftsflügel der ÖVP, vor allem wegen des Ziels der Klimaneutralität bis 2040. Auch Wirtschaftskammer und Industriellenvereinigung sind dagegen. Wann die Verhandlungen weitergehen, ist offen. Immer mehr Menschen in Österreich brauchen einen Erwachsenenvertreter, also jemanden, der etwa Behördenwege oder Bankgeschäfte für sie erledigt, weil sie es selbst nicht mehr können. Es gibt aber immer weniger davon. Seit 2018 ist die Zahl von rund 52.700 auf 35.000 gesunken. Das Vertretungsnetz warnt vor Folgen für die Rechte der Betroffenen. Besonders schlecht ist die Lage in Salzburg. Und im Fußball hat der LASK heute die Chance, zum ersten Mal die Ligaphase der Champions League zu erreichen. Die Hürde im Playoff ist aber hoch. Die Oberösterreicher müssen sich heute im Spiel in Glasgow mit dem schottischen Rekordmeister Celtic messen, der als Favorit gilt. Anpfiff ist in gut einer Stunde.
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19: In Feldkirch am Katzenturm sind es 28 Grad, in Koblach haben wir 29 und in Fussach messen wir ebenfalls 29 Grad. Heute Abend können wir das Sommerwetter nochmal richtig ausnutzen mit Temperaturen bis zu 30 Grad. Morgen wird es dann bewölkt, die Sonne lässt sich aber weiterhin ein bisschen blicken. Am Abend steigt dann die Chance auf Regen und Gewitter bei maximal 27 Grad. Der Freitag bringt dann deutlich kühlere 20 Grad und weiterhin Regen. Und am Samstag wird es wieder angenehmer, Sonne und Wolken wechseln sich ab, dazu gibt es bis zu 24 Grad.
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1: Hey auf die Straßen, es staut nur in Bregenz am See entlang Richtung Lochau. Da verliert ihr 6 Minuten. Sonst alles bestens. Gute und sichere Weiterfahrt.
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